0: der mächtigsten Konzernchefs der USA. Warum das?
1: Ja, eine ganze Reihe an Tech-Milliardären ist mitgereist. Es zeigt einfach, dass es bei diesem Besuch vor allem um Wirtschaftsgespräche geht, um Hightech-Deals und Handelsfragen, aber natürlich auch um den Iran-Krieg. Trump will China um Hilfe bitten, um die Straße von Hormuz freizukriegen.
0: In Italien sollen zwei Polizisten unerlaubt Daten von Promis wie Fußballern und Sängern aus Polizeidatenbanken abgefragt und dann verkauft haben. Die Ermittler fanden heraus, dass es dafür sogar eine Preisliste gab. Pro Datensatz wurden zwischen 6 und 25 Euro verlangt. Stutzig wurden die Ermittler wegen auffälligen Datenbankzugriffen. So kamen sie den beiden Polizisten auf die Spur. Die Ermittlungen laufen noch. Im vierten Jahr in Folge macht die American Football League NFL mit einem regulären Saisonspiel in Deutschland halt, dieses Mal wieder in München. Schon seit einigen Wochen stehen die Detroit Lions als erstes Team fest. Nun ist auch der Gegner klar und das ist ein Kracher. Es ist der Super Bowl-Rekordsieger, die New England Patriots. Das Spiel in der Münchner Arena soll am 15. November ausgetragen werden.
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15: Ich bin Katrin Steinberger. Die Bundesregierung will für den Einsatz von K.O.-Tropfen höhere Strafen. Das Bundeskabinett hat einen entsprechenden Gesetzentwurf beschlossen. Thomas Bockt berichtet aus Berlin.
16: Geplant ist, dass K.O.-Tropfen rechtlich so eingestuft werden wie eine Waffe oder ein gefährliches Werkzeug. Das heißt, wer sie etwa nutzt, um ein wehrloses Opfer zu vergewaltigen oder auszurauben, muss mit mindestens 5 Jahren Haft rechnen. Vergewaltigungen unter Einsatz von K.O.-Tropfen sind besonders hinterhältig und gefährlich, sagt Justizministerin Hubig. Und diese sexuelle Gewalt treffe vor allem Frauen.
15: In Würzburg hat am Abend der Deutsche Katholikentag begonnen. Zum Auftakt gab es einen Gottesdienst. Außerdem hat Bundespräsident Steinmeier eine Eröffnungsrede gehalten. Dabei hat er die Christen in Deutschland zu mehr Zuversicht und gesellschaftlichem Engagement aufgerufen. Bis Sonntag werden in Würzburg mehrere tausend Teilnehmer zu rund 900 Veranstaltungen erwartet. Es ist ein Treffen zweier Weltmächte. US-Präsident Trump ist in China. Dort trifft er sich heute mit Staatschef Xi Jinping. Es dürfte um Handelsfragen und Deals gehen, aber auch um die Lage in der Straße von Hormuz. US-Außenminister Rubio hofft, dass China hilft, den Konflikt mit dem Iran zu lösen. Präsident Trump will zwar mit Xi über den Iran sprechen, betonte aber, Hilfe brauche er keine. China ist ein wichtiger Partner des Iran. In Regensburg wird heute eine Fliegerbombe entschärft. Gefunden wurde der 250 Pfund Blindgänger aus dem Zweiten Weltkrieg in einem Wohngebiet in der Schwabelweis im Nordosten von Regensburg. Das Gebiet in einem Umkreis von 250 Metern um den Fundort muss evakuiert werden. Das soll ab 9 Uhr passieren. Bis dahin wird der Fundort von der Polizei abgesichert.
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5: Ich bin Katrin Steinberger. Der Fahrplan für die geplanten Steuer- und Sozialreformen steht. Bis zur Sommerpause wollen Union und SPD ein großes Paket schnüren. Arbeitgeber und Gewerkschaften sollen mit einbezogen werden. Es ist ein großes Treffen geplant. Thomas Pockt fasst die Reaktionen zusammen.
6: Ob dieser Dialog zustande kommt und dann auch zu Kompromissen führt, ist fraglich. Die Arbeitgeber etwa sind nicht begeistert. Zuletzt habe man mit den Gewerkschaften nicht mal über flexiblere Arbeitszeiten sprechen können, sagt Verbandschef Kampeter. Und auch der Deutsche Gewerkschaftsbund ist skeptisch. DGB-Chefin Fahimi erwartet ernsthafte Gespräche. Man werde sicher nicht nur einfach zum Fototermin ins Kanzleramt kommen.
5: Heute am Vatertag findet in Berlin eine Demo gegen Gewalt von Männern statt. Die Initiative Männer gegen Gewalt hat sie organisiert. Grünen-Chef Banaschak ruft dazu auf, mitzumachen und sich klar gegen Gewalt an Frauen zu stellen. Das Thema gehe nicht nur Frauen, sondern besonders Männer etwas an, sagte er der Rheinischen Post. Banaschak hofft, dass viele Männer dabei sind, egal ob Schüler, Väter, Kollegen oder sogar der Bundeskanzler. Eine zweite Kontaktperson nach dem Hunter-Virus-Ausbruch auf dem Kreuzfahrtschiff Hondius ist jetzt in München in Quarantäne. Die Frau wurde aus Düsseldorf in die München-Klinik Schwabing gebracht und bleibt dort erst einmal isoliert. Bisher gibt es keine Hinweise auf eine Ansteckung, die Tests waren negativ. Ist beim Ticketverkauf für die Fußball-WM alles mit rechten Dingen zugegangen? Das prüft der Generalstaatsanwalt von Kalifornien jetzt. Hintergrund sind Berichte, dass Fans für teure Plätze bezahlt, am Ende aber schlechtere Tickets bekommen haben. Die Sitzplatzkategorien sollen nach dem Kauf geändert worden sein. Die FIFA steht außerdem wegen der hohen und schwankenden Ticketpreise schon länger in der Kritik.
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2: Und nun die Wassertemperaturen für die Urlaubsregionen. Nordsee 23 Grad, Adria 27 Grad, Garten der Familie Meier 28 Grad.
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9: Ich bin Katrin Steinberger. Guten Morgen. Die Bundesregierung hat den Weg für den Bau von neuen Gaskraftwerken freigemacht. Sie sollen einspringen, wenn Solar- und Windenergie zu wenig Strom erzeugen. Außerdem hat das Kabinett die Reform des Heizungsgesetzes beschlossen. Thomas Brockt mit den Einzelheiten.
10: Der Kompromiss sieht nun so aus, die Pflicht, dass bei neuen Heizungen mindestens 65% erneuerbare Energien eingesetzt werden müssen, fällt erstmal weg. Gas- und Ölheizungen sind weiter möglich, ab 2029 muss aber ihr Anteil CO2-neutraler Brennstoffe wie etwa Bioöl immer größer werden. Umweltverbände und die Grünen warnen vor Rückschritten beim Klimaschutz.
9: Union und SPD ringen ja darum, wie die Einkommensteuer reformiert werden soll. Ein Vorstoß kommt jetzt vom grünen Haushaltspolitiker Andreas Audretsch. Er schlägt in der Rheinischen Post höhere Steuersätze für Vielverdiener vor. Konkret soll der Spitzensteuersatz ab 120.000 Euro auf 45% und ab 250.000 Euro auf 48% steigen. Zur Entlastung soll der steuerfreie Grundbetrag um 500 Euro erhöht werden. Es ist ein Treffen zweier Weltmächte. US-Präsident Trump ist in China. Dort trifft er sich heute mit Staatschef Xi Jinping. Es dürfte um Handelsfragen und Deals gehen, aber auch um die Lage in der Straße von Hormuz. US-Außenminister Rubio hofft, dass China hilft, den Konflikt mit dem Iran zu lösen. Präsident Trump will zwar mit Xi über den Iran sprechen, betonte aber, Hilfe brauche er keine. China ist ein wichtiger Partner des Iran. Im Sächsischen Landtag haben AfD und BSW überraschend einem Antrag der Grünen zugestimmt, der kleinen Schlachtbetrieben helfen soll. Die Grünen sind darüber ziemlich bestürzt und betonen, eine solche Mehrheit schmerze. Die AfD freut sich über den Coup und meint, die Brandmauer sei gefallen. Die Grünen wollen nun dafür sorgen, dass so etwas nicht noch einmal passiert.
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3: Ich bin Angela Kress. Guten Morgen. Kaum verständlich, praxisfern und kostspielig. Das sagt der Normenkontrollrat über das neue geplante Heizungsgesetz. Das hat das Bundeskabinett abgesegnet. Noch vor der Sommerpause soll es in den Bundestag. In der Bild sagte der Chef des Normenkontrollrats unter anderem, dass das Gesetz zusätzliche Bürokratie verursachen würde. Der Bundestag solle nachbessern. Mit dem neuen Gesetz soll es leichter werden, etwa neue Gasheizungen weiter einzubauen, nach und nach mit mehr klimafreundlichen Brennstoffen. Heute am Vatertag findet in Berlin eine Demonstration gegen männliche Gewalt statt. Organisiert wird sie von der Initiative Männer gegen Gewalt. Grünen-Chef Banaschak ruft dazu auf, sich zu beteiligen und ein deutliches Zeichen gegen Gewalt an Frauen zu setzen. Das sei nicht nur ein Thema für Frauen, sondern gerade auch für Männer, sagte er der Rheinischen Post. Angemeldet sind 1.000 Teilnehmer. In Regensburg wird heute ein Blindgänger aus dem Zweiten Weltkrieg entschärft. Gefunden wurde die über 100 Kilogramm schwere Bombe in einem Wohngebiet in der Schwabelweis im Nordosten von Regensburg. Anwohner im Umkreis von 250 Metern müssen ab 9 Uhr ihre Wohnungen verlassen. Bis dahin wird der Fundort von der Polizei abgesichert. Für Betroffene gibt es ein Notquartier. Ist beim Ticketverkauf für die Fußball-WM alles mit rechten Dingen zugegangen? Das prüft der Generalstaatsanwalt von Kalifornien. Hintergrund sind Berichte, dass Fans für teure Plätze bezahlt haben, am Ende aber schlechtere Tickets bekommen haben. Die Sitzplatzkategorien sollen nach dem Kauf geändert worden sein. Die FIFA steht unabhängig davon wegen der hohen und schwankenden Ticketpreise schon länger in der Kritik.
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5: Ich bin Angela Kress. Guten Morgen. In wenigen Wochen läuft eine EU-Frist zur Lohntransparenz aus. Dann sollen Stellenanzeigen auch hierzulande konkrete Angaben zum Verdienst enthalten. Bisher ist das nur bei gut 12% der Fall, hat eine Untersuchung der Jobseite Indeed ergeben. Tanja Wagner berichtet.
6: Vor allem in besser bezahlten Positionen, etwa in der IT, der Forschung oder der Pharmabranche, gilt, über Geld spricht man nicht. Aber genau das wünscht sich der Großteil der Arbeitnehmer. Gut 60% gaben an, sich eher auf Jobs zu bewerben, wenn das Gehalt bekannt ist. Durch den schwächeren Arbeitsmarkt sinkt der Druck auf die Arbeitgeber zu mehr Transparenz, heißt es von Indeed. Helfen könnten gesetzliche Bestimmungen.
5: Wie können Milliardenlöcher bei den gesetzlichen Krankenkassen gestopft werden? Das Kabinett hat ein Sparpaket auf den Weg gebracht und der Chef des Kassenspitzenverbands Blatt fordert, jetzt auch Kurs zu halten, auch wenn der Druck von allen Seiten enorm ist. Zuletzt hatte Ärztepräsident Reinhardt einen Aufschub der Gesetzespläne und grundlegende Änderungen gefordert. Unter anderem in Arztpraxen soll es Ausgabenbremsen geben. In Würzburg hat am Abend der Katholikentag begonnen. Heute will Bundespräsident Steinmeier dort ein Zeichen für das Ehrenamt setzen und mit Ehrenamtlichen und Fachleuten ins Gespräch kommen. Bis Sonntag geht der Katholikentag noch. Insgesamt werden etwa 60.000 Gäste erwartet, darunter morgen auch Bundeskanzler Merz. Die Weltmeere könnten auf neue Wärmerekorde zusteuern. Das Alfred-Wegener-Institut in Bremerhaven teilte mit, dass die Temperaturen aktuell spürbar oberhalb der Werte von 2023 und gleichauf mit den bisherigen Rekorden von 2024 seien. Besonders stark aufgeheizt sei gerade der Pazifik vor der Küste Kaliforniens und Mexikos.
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27: Guten Morgen. Ja, heute wechseln sich Wolken und Sonne ab. Aktuelle Temperaturen bei euch in Rödelsee im Landkreis Kitzingen 7 Grad. In Würzburg an der Löwenbrücke, da sind es schon 8. Im Lauf des Nachmittags werden dann die Schauer vor allen Dingen in Richtung Rhön und Spessart zahlreicher. Örtlich entladen sich Gewitter mit Graupel. Also es ist ähnlich wie gestern nochmal. Temperaturen steigen auf 11 bis 14 Grad an. Aber dann lässt das Ganze am Nachmittag zum Glück dann doch nach. Morgen schaut es ähnlich aus. Am Wochenende werden die Schauer und die Gewitter weniger. Und die Sonne zeigt sich da häufiger. Und es wird auch wärmer.
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28: Ich bin Angela Kress. Guten Morgen. Wir schauen nach China, denn dahin schaut auch die Weltpolitik gerade. US-Präsident Trump ist zu Besuch. Er und Chinas Staatschef Xi haben zum Auftakt betont freundliche Worte aneinander gerichtet. Obwohl die beiden größten Volkswirtschaften der Welt gerade in einem Handelskrieg stecken. Trump wird von einer Wirtschaftsdelegation begleitet. Unter anderem ist der Chef des Chip-Herstellers Nvidia dabei. Nvidia-Halbleiter gelten als besonders wichtig für die Entwicklung künstlicher Intelligenz.

0: Intelligenz. Das Bundeskabinett hatte ja die Reform der gesetzlichen Krankenkassen auf den Weg gebracht. Diskutiert wird trotzdem weiter darüber. Zuletzt hatte Ärztepräsident Reinhardt davor gewarnt, die Reform, wie er sagt, durchs Parlament durchzudrücken. Jetzt reagiert der Kassenchef. Jan-Henner Reitze berichtet.
1: Auch wenn Druck von allen Seiten kommt, die Bundesregierung muss die Reform durchziehen, so der Chef des GKV-Spitzenverbands. Blatt sagt, aufgeschoben worden seien nötige Änderungen schon viel zu lange. Der Ärzteverband kritisiert unter anderem, dass die Pläne unbezahlte Mehrarbeit für Ärzte bedeuten würden und fordert mehr Steuergeld für das Gesundheitssystem.
0: Der Normenkontrollrat zerpflückt das neue Heizungsgesetz der Regierung. NKR-Chef Göbel nennt den Entwurf in der Bild eines der praxisfernsten Vorhaben der vergangenen Jahre. Der Text sei kaum verständlich und für Betroffene nicht nachvollziehbar. Kern des neuen Entwurfs: die bisherige starre 65% Pflicht für erneuerbare Energien entfällt. In Regensburg müssen heute einige Menschen ihre Wohnungen und Häuser verlassen. Es wird eine Bombe aus dem Zweiten Weltkrieg entschärft. Gefunden wurde der über 100 Kilogramm schwere Blindgänger in der Sittauer Straße, wie die Stadt mitteilte. Um 9 Uhr müssen deshalb Anwohner in einem Umkreis von 250 Metern vorsorglich evakuiert werden. In der Donauarena gibt's ein Notquartier.
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2: Und so kann doch so ein Feiertag schön anfangen. Es gibt keine Störungsmeldungen und auch keinen Blitzer. Für euch alle, die ihr heute denkt, Mensch, der Katholikentag, warum denn nicht? Und ihr wollt beispielsweise auf der Residenz parken. Das ist gerade aktuell nicht möglich. Rund um die Residenz sind die Straßen gesperrt. Die Balthasar-Neumann-Promenade, der Rennweg, die Theaterstraße ab dem Main-Franken-Theater. Da könnt ihr nicht durch. Das Ganze bis 13 Uhr. Euch allen eine gute Fahrt, die ihr gerade unterwegs seid.
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2: So ist es, und mit Inge Wollschläger am Mikrofon. Ich freue mich auf euch. Guten Morgen.

Der perfekte Soundtrack heute für diesen Feiertag Christi Himmelfahrt. Und ihr hört Cappuccino, das Kirchenmagazin bei Charivari, heute zum Kirchentag und rund um den Katholikenkirchentag sozusagen. Und das sind unsere Themen. Ja, mit der Artemis II-Mission, die vor einem Monat den Mond mit einem Raumschiff umrundet hat, passend zur Himmelfahrt, vergleicht unser Hör-mal-zu-Autor Burkhard Vogt die Mission der Christen auch mit dieser Raumfahrt. Und er findet nämlich, für beides braucht es ganz schön viel Mut. Dann haben wir natürlich Eindrücke und Stimmen von der Eröffnung des Katholikentags gestern Abend und dem Abend der Begegnungen gesammelt. Und außerdem wollen wir natürlich auch Appetit machen auf das jetzt anstehende Programm. Und deswegen werfen wir zum Beispiel einen Blick in die Ursulinenschule, die von Donnerstag bis Samstag das Zentrum für Spiritualität, Bibel und Glaube sein wird. Danach haben wir noch als Beispiel für die vielfältigen Angebote für Kinder und Eltern das Team der Familienerlebniskirche Stift Haug interviewt und nach dem geplanten Programm gefragt. Und zum Abschluss stellen wir euch noch was ganz Besonderes vor. Die Kneipenseelsorge wird an dem Abend an verschiedenen Punkten in der Stadt für Gespräche zur Verfügung stehen. Und als Beispiel für das reichhaltige kulturelle Programm erzählen wir noch, was euch beim Auftritt der Brass Band Knallblech am Freitagabend auf dem Residenzplatz erwartet. Schöne Programmgeschichten, bleibt dran und ja, begleitet uns durch die nächsten 2 Stunden hier bei Cappuccino, dem Kirchenmagazin, mit der Sonderausgabe sozusagen zum Katholikentag.

0: Klassiker aus den 80er Jahren. Rick Astley ist das und ihr hört Cappuccino, das Kirchenmagazin, heute mit einer Sondersendung zum Katholikentag. Und er ist ja jetzt endlich gestartet, dieser deutsche Katholikentag in Würzburg. Hab Mut, steh auf, das ist das Motto. Ja, und so ein bisschen Mut brauchen die Christen in der heutigen Zeit auf jeden Fall. Das findet zumindest unser Kirchenmagazin-Redakteur Burkhard Vogt. Aber hört selbst.
1: Hör mal zu!
2: 5 Wochen ist es her, dass auf der Erde Himmelfahrt gefeiert werden konnte. Die Crew der Artemis II-Mission der NASA umrundete den Mond und kehrte heil wieder zurück. Doch nie haben sich Menschen so weit von der Erde entfernt wie diese 4 Astronauten. Was für eine mutige Tat. Und irgendwie passt es, dass der Deutsche Katholikentag, der gestern Abend und damit am Vorabend von Christi Himmelfahrt in Würzburg begann, das Motto Hab Mut, steh auf gewählt hat. Denn so ein bisschen sind auch die Christen zum Astronautendasein berufen, weil sie ihre Komfortzone verlassen sollen. Ihre Mission, die frohe Botschaft zu den Menschen von heute bringen. Da heißt es, auch auf die zuzugehen, die Hilfe brauchen. Dorthin gehen, wo einem vielleicht mal die Luft wegbleibt. So ein Event wie der Katholikentag kann im Idealfall sowas wie der Raketenantrieb für die Mission Christsein im Alltag sein. Die Rakete ist gestartet. Mal sehen, was sie auf ihrer Mission so alles umrundet.
0: Ja, schauen wir mal. In der heutigen Sendung schauen wir uns dazu ein paar Beispiele an, was denn da in Würzburg so alles umrundet wird. Ihr könnt jedenfalls schon mal gespannt sein. Freue mich, dass ihr dabei seid. Einen schönen guten Morgen. Und hier ist The King of Pop, Michael Jackson, mit einem Klassiker aus den 80er Jahren. Habt's fein heute an diesem Feiertag, an diesem Katholikentag, an diesem Vatertag, was auch immer da gerade für euch dran ist.

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16: Es könnte heute kein Fehler sein, wenn ihr euren Regenschirm dabei habt oder eine dicke Regenjacke. Und zwischendurch natürlich auch die Sonnenbrille, ist ja ganz klar. Wir haben wechselndes Wetter, bewölkt mit Schauern. 11 bis 14 Grad, zwischendurch spitzt trotzdem immer mal die Sonne raus. Aktuelle Temperaturen in Höchberg im Landkreis Würzburg 7 Grad und in Würzburg am Neumünster, da sind es momentan 8.
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16: Da haben wir momentan keine Störungsmeldung und auch keinen Blitzer. Ihr habt also gute Fahrt und freie Fahrt vor allen Dingen. Ja, bleibt behütet, wenn ihr unterwegs seid und kommt gut an euer Ziel an.
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0: John Farnham an diesem Feiertag, Christi Himmelfahrt, Vatertag. Vielleicht arbeitet ihr hoffentlich nicht an diesem Tag. Ja, und gestern wurde der Katholikentag in Würzburg auf dem Residenzplatz eröffnet. Bundespräsident Frank-Walter Steinmeier war da und der Ministerpräsident Markus Söder, alle waren da und mittendrin auch meine Kollegin Annalena Ilz.
1: Zu Beginn sah es noch gut aus, doch dann meinte es Petrus leider nicht so gut mit den Besucherinnen und Besuchern des Katholikentages und es fing während der Eröffnung an, heftig zu regnen. Doch das tat der Stimmung keinen Abbruch.
2: Also es ist natürlich überwältigend mit so vielen Menschen, alle sehr herzlich. Man guckt hier in offene Gesichter. Es gibt jetzt noch Aktionen, da werden wir auf jeden Fall auch vorbeischauen, gucken, was auf uns zukommt und ja, uns nicht vom Wetter abhalten lassen und einfach probieren, das Beste draus zu machen. Aber soweit ist es auf jeden Fall ja, echt spannend und schön.
3: Ich finde es auch richtig schön und vor allem, weil auch so viele Jugendliche hier sind, nicht nur ältere Menschen. Und ja, dass trotzdem viele Menschen gekommen sind, auch wenn es regnet, finde ich trotzdem beeindruckend. Und ja, ich bin gespannt, was noch so kommt.
4: Etwas feucht, aber fröhlich.
5: Sehr schön. Ich finde es schön, dass so viele Menschen zusammenkommen. Und finde es toll, dass man einfach mit Leuten so auf einer Ebene kommunizieren kann.
1: Laut Veranstalter waren 9000 Menschen auf dem Residenzplatz versammelt. Dort gab es erstmal ein buntes und regionales Programm, bevor kurz vor Schluss Bundespräsident Frank-Walter Steinmeier sprach.
6: Wenn ich mir bei meiner letzten Rede als Bundespräsident auf dem Katholikentag etwas wünschen dürfte, dann bitte das, mehr Ökumene wagen.
1: Also die Zusammenarbeit der christlichen Gemeinschaften untereinander. Steinmeier selbst ist evangelisch und besucht sowohl den evangelischen Kirchentag als auch den Katholikentag gerne. Er sprach in seiner Rede unter anderem über das Motto des Katholikentages: Hab Mut, steh auf.
6: Manchmal, meine Damen und Herren, liebe Schwestern und Brüder, können auch Erinnerungen an Erreichtes Mut wecken. Ich weiß, wie vielen Würzburgern auch in den nachfolgenden Generationen die fast vollständige Zerstörung ihrer Stadt unauslöschliche Erinnerung ist. Wie viel Mut und Tatkraft es damals gebraucht hat, um neu anzufangen, eine Stadt praktisch neu aufzubauen.
1: Dabei habe auch die Kirche eine entscheidende Rolle gespielt.
6: Und wie hier der damals so junge und später so herausragende und unvergessene Würzburger Bischof Julius Döpfner mit dem Appell Wohnungsbau ist Dombau das starke soziale Engagement von Christen und Kirchen beim Wiederaufbau gleichzeitig forderte und auch auf den Punkt gebracht hat.
1: Gerade den praktischen Einsatz betont Steinmeier.
6: Was ich sagen will, Glaube und der Einsatz für das praktische Zusammenleben von Menschen, das gehört zusammen.

0: zusammen, dass wir Tag für Tag für Caritas und bei Diakonie gelebt, auch in den vielen Jugendgruppen, auch bei der KJG bis hin zu den Pfadfindern. Unsere Gesellschaft lebt von diesem sozialen Dienst, der aus der gelebten Überzeugung von der Würde eines jeden Menschen kommt.
1: Zum Abend der Begegnung mit vielen Ständen in der Innenstadt und dem Abendsegen war es dann übrigens wieder trocken.
2: Ja, so geht das. Und heute geht es natürlich munter weiter. Heute dann auch den ganzen Tag Programm und um 10 Uhr beginnt der Eröffnungsgottesdienst zu Christi Himmelfahrt. Schaut doch da mal vorbei.

0: Sabrina Carpenter und ihr hört Cappuccino, das Kirchenmagazin, heute mit einer Sondersendung zum Katholikentag. Ja, und selbst wer nichts mit der Kirche am Hut hat, der wird es wahrscheinlich wirklich schon mitbekommen haben, dass gestern Abend der 104. Deutsche Katholikentag in Würzburg gestartet ist. Rund 900 Veranstaltungen werden da bis Sonntag in der Stadt angeboten. Und damit ihr nicht den Überblick verliert, haben wir für euch so ein paar Katholikentags-Appetithäppchen herausgepickt. Zum Beispiel blättert jetzt Schwester Katharina Merz, die Leiterin der St. Ursula-Schule in Würzburg, für uns im Programmheft. Denn Regine Krieger hat sie erzählt, dass die Ursulinen die nächsten Tage ein Zentrum für Bibel und Spiritualität ist.
1: Ein Katholikentags-Appetithäppchen.
2: Ich freue mich riesig, dass bei uns Bibel und Spiritualität stattfindet, weil es einfach zu uns passt, zu uns als Schwestern, die wir ja täglich aus der Bibel leben und die Spiritualität umsetzen wollen. Und dann ja die Schule, die Klassenräume, alles, die Turnhallen, alles ist für das Zentrum hergegeben.
3: So kommt es, dass die gesamte St. Ursula-Schule in Würzburg während des Katholikentags zum Zentrum für Bibel und Spiritualität wird. Und das, obwohl nebenbei noch Abi und Neuaufnahme der Fünftklässler laufen. Und natürlich wird auch selbst mit angepackt vor Ort im Themenbereichscafé.
2: Alle Schwestern eigentlich, bis auf die ganz hohe Alter, sind da beteiligt und werden da halt mithelfen an der Theke, beim Spülen, beim Unterhalten der Leute. Wir sind gespannt, was kommt.
3: Auf den 35 Seiten unter diesem Punkt im Programmheft dürfte für jeden Geschmack in unterschiedliche Rubriken sortiert was dabei sein.
2: Bibelwerkstatt nennt sich das Ganze, ist der Oberbegriff für mehrere Veranstaltungen. Und die zweite Veranstaltung dazu wäre Bibel quer lesen. Also sehr interessant. Ich finde, das sind so Themen, die ja auch gesellschaftliche Relevanz haben. Wäre schade, wenn Katholikentag Dinge ausklammern würde, wo man manche sagen, braucht's nicht. Ich finde es gut, wenn man die Vielfalt zulässt.
3: Auch Bibel für Kinder in leichter Sprache oder zum Thema Krieg und Frieden wird in solch einer Werkstatt gewälzt. Aber jeder Besucher kann auch selbst zum Schauspieler werden und in die Rolle einer Bibelfigur schlüpfen bei den Bibliodramen.

0: Also das heißt eigentlich auch Szenen in Szene setzen. Hier ist ein Beispiel, niedergeschlagen und wieder aufgerichtet, was mich aufstehen hoffen lässt. Also selbst in eine Rolle zu gehen und es auch zu spielen, kann manchmal auch selbst ein beflügeln.
1: Mitreden ist auch ausdrücklich erwünscht in diversen Gesprächskreisen.
0: Und da lese ich als erstes Bibel und Bürger. Was heißt hier eigentlich Bürgerin sein? Finde ich toll, dass der Landesbischof Christian Kopp kommt. Und auch hier wieder ist ganz wichtig, aufzustehen, gerade in der Gesellschaft, gerade als verantwortliche Bürgerin, als verantwortlicher Bürger, sich hinzustellen und sagen, dafür stehe ich, also Haltung zeigen.
1: Mitmachaktionen wie Kirchenfenster zum Mitgestalten, Yoga am Morgen, Zen-Kampfkunst oder eine biblische Duftstation sprechen alle Sinne an. Aber auch zum Runterkommen und Abschalten gibt es jede Menge Stille- und Meditationsangebote.
0: Meditation heißt, ich werde ruhig, ich komme zu mir selbst. Und das versuche ich auf dem Katholikentag, wo es ja rundum ziemlich turbulent wahrscheinlich zugeht, auch da die eigene Mitte zu finden und auch in der eigenen Mitte dann Gott zu finden.
1: Also egal, ob man dem Katholikentagstrubel ein Weilchen entfliehen oder sich mitten rein ins Kirchenleben stürzen will, in der St. Ursula Schule Würzburg, dem spirituellen Herz des Katholikentags, ist jeder herzlich willkommen.
0: Wir laden alle ein, auch zu uns zu kommen und sich begeistern zu lassen von dem vielfältigen, großartigen Angebot. Und ich finde es ganz wichtig, einfach mal zu kommen, zu gucken und sich einzulassen und eine ganz neue, vielleicht tolle Erfahrung zu machen.
2: Ja, und in ein paar Minuten, da schauen wir dann mal, was auf dem Katholikentag so alles denn für Familien geboten ist. Und bleibt also dran, das wird auch spannend, das kann ich euch schon mal sagen. Hier ist Sting mit einem Klassiker aus den 80er Jahren, hier bei Cappuccino, dem Kirchenmagazin bei Charivari.

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11: 8 Grad sind es da bei euch in Lohr am Main, 9 Grad sind es am Juliusspital in Würzburg. Ja, und heute haben wir es vor allen Dingen bewölkt mit Schauern. Das Ganze kann heute noch 11 bis 14 Grad hochgehen.

0: Aber wir müssen uns damit abfinden, dass es heute immer wieder Schauer gibt und Gewitter und die sich auch mit Graupel entladen können. Es ist also jetzt nicht ganz so ein angenehmer Tag und trotzdem zwischendurch kommt dann auch immer noch mal Gott sei Dank die Sonne raus, damit wir wahrscheinlich mal alle durchtrocknen können.
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2: Ich bin Angela Kress. Guten Morgen. Der Normenkontrollrat kritisiert die Pläne für ein neues Heizungsgesetz scharf. Das hatte die Regierung gestern auf den Weg gebracht. Der Bild sagte der NKR-Chef, es sei ein Paradebeispiel dafür, warum Menschen staatliche Regeln nicht mehr verstehen würden. Er findet den Entwurf zu kompliziert mit zu vielen unklaren Vorgaben. Auch das Heizungsgesetz der alten Regierung hatte für viel Frust gesorgt. Jetzt soll es unter anderem Änderungen an den Regeln geben, wann wie viel erneuerbare Energien genutzt werden müssen. Steuer, Arbeitsmarkt, Rente und Bürokratieabbau – alles Themen, die die Koalition bis zur Sommerpause in einem Reformpaket angehen will. Arbeitgeber und Gewerkschaften sollen eingebunden werden. Schon vor den ersten Gesprächen fordert Arbeitgeberpräsident Dulger mehr Tempo und echte Veränderungen. Zoe Tassovali berichtet.
3: Dulger warnt vor reinen symbolischen Spitzengesprächen ohne konkrete Ergebnisse. Streit gibt es vor allem bei möglichen Änderungen der Arbeitszeitregeln. Während Arbeitgeber mehr Flexibilität wollen, lehnen die Gewerkschaften eine Aufweichung des 8-Stunden-Tages klar ab.
2: Die frühere Bundeskanzlerin Merkel hat an die Menschen in Deutschland appelliert, die Leistungen der amtierenden Bundesregierung fair zu bewerten. Dem Nachrichtenmagazin Focus sagte sie, die Regierung arbeite unter wirklich schwierigen äußeren Bedingungen. Merkel verwies auf die Kriege in der Ukraine und im Iran. Die haben hierzulande unter anderem zu steigenden Energiepreisen geführt. Rund einen Monat vor Beginn der Fußball-Weltmeisterschaft lockern die USA ihre Visabestimmungen. Wie das Außenministerium mitteilte, sollen für Fans mit einem gültigen Ticket keine Kautionszahlungen fällig werden. Sie liegen für Menschen aus 50 Ländern eigentlich bei bis zu $15.000. Die Liste umfasst vor allem Länder aus dem Nahen Osten und aus Afrika.
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0: Mit Meldungen von der A3, Frankfurt Richtung Würzburg zwischen Rohrbrunn und Markt Heidenfeld, Gefahr durch einen defekten PKW, da ist der Standstreifen aktuell blockiert. Und wenn ihr in Richtung Frankfurt unterwegs seid, auf der A3, Einfahrt Hößbach, Gefahr durch eine ungesicherte Unfallstelle. Wenn ihr noch mehr habt, Staus oder Blitzer, Störungsmeldungen, dann könnt ihr die gerne hier ins Studio direkt melden. 0800 30 80 700 ist die Nummer, sie ist für euch kostenfrei. Oder schickt eine WhatsApp ins Studio, das geht auch. Die Nummer findet ihr auf meincharivari.de. 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
0: Ganz genau, so ist es. Und heute mit Inge Wollschläger am Mikrofon. Ich freue mich.

0: Ein Klassiker, der doch irgendwie richtig gute Laune macht, oder? Heute an diesem Feiertag an Christi Himmelfahrt. Ja, und gestern war die Eröffnung des Katholikentags auf dem Residenzplatz in Würzburg. Nach dem sich anschließenden Abend der Begegnung in der Innenstadt ist ab heute dann so einiges an Veranstaltungen für alle Ziel- und Altersgruppen geboten. Zum Beispiel wird es am Samstag den ganzen Tag über eine Familienerlebniskirche in der Pfarrkirche Stifthau geben. Annalena Ilz hat da mal nachgefragt, was denn euch als Besucher da erwarten wird.
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2: Uns war wichtig,

0: dass wir ein Angebot für Familien machen, dass Eltern mit Kindern einen Ort haben, wo sie glauben, lebendig und mit allen Sinnen erfahren können.
1: Sagt Yvonne Fartz. Die Gemeindereferentin ist die pastorale Leitung des Referats Partnerschaft und Familie im Bistum Würzburg. Sie organisiert die sogenannte Familienerlebniskirche am Samstag, 16. Mai mit. Aber was ist das eigentlich?
0: Wir haben diese wunderbare Kirche Stift Haug, die sehr viele Nischen an der Seite hat und auch große Seitenkapellen. Und wir wollen eben ganz viele verschiedene Stationen anbieten, wo man eben mit allen Sinnen das Motto des Katholikentags, hab Mut, steh auf, erfahren kann.
1: Zum Beispiel das Hören. Die Bibelgeschichte, aus der das Motto zum Katholikentag kommt, wird dort kindgerecht erzählt.
0: Wir werden die Geschichte selbst für uns schreiben und aufsprechen und in einem kleinen Zelt, in einem Pavillon, in dem man sich eben gemütlich machen kann, kann man über die Tonybox dann diese Geschichte sich zusprechen lassen. Vorher hat man dann schon mutig einige Stationen gehabt, hört dann diese Geschichte und kommt dann ermutigt durch diese Geschichte bis zu den nächsten Stationen hinaus.
1: Eine Tonybox ist das, was früher ein Kassettenrekorder für Kinder war. Die Geschichte klingt dann so.
0: Da begann Bartimäus laut zu rufen.
2: Jesus, Sohn Davids, hab Erbarmen mit mir.
0: Einige Leute ärgerten sich.
2: Sei still, stör nicht.
0: Aber Bartimäus rief noch lauter.
2: Jesus, hab Erbarmen mit mir.
0: Und wisst ihr was? Jesus blieb stehen. Er sagte,
2: ruft ihn her.
0: Jetzt sagten die Leute zu Bartimäus,
2: hab Mut, steh auf, Jesus ruft dich.
0: Sofort sprang Bartimäus auf. Er ließ sogar seinen Mantel liegen und ging zu Jesus.
1: Die nächsten Stationen beschreibt Birgit Zöller, Bildungsreferentin des Generationenhauses Matthias Ehrenfried.
3: Zum Beispiel kann man mal in einer Box, in einer Dunkelbox erleben, wie es ist, blind zu sein. Einfach mal zu merken, oh, es ist alles dunkel, ich sehe nichts, wie geht's mir damit? Oder es gibt zum Beispiel auch Fühlboxen, wo man reinlangt, wenn man praktisch gar nicht sieht, in was man reinlangt. Also, dass es da auch ein bisschen Mut braucht, zu gucken, traue ich mir das zu oder traue ich mir das nicht zu.
1: Und Mut wird auch noch für ein paar andere Stationen gebraucht.
3: Wir haben zum Beispiel die Slackline, da muss man drauf balancieren, da kann man runterfallen, das kann sehr wackelig sein. Hat man den Mut oder lässt man sich zum Beispiel auch eine Hand reichen, um es zum Beispiel in Verbindung mit jemandem zusammenzuschaffen? Also es gibt ganz verschiedene Möglichkeiten, sich auszuprobieren.
1: Dass die Familienerlebniskirche in Stift Haug ist, ist kein Zufall. Sie liegt nämlich direkt neben dem Generationenzentrum Matthias Ehrenfried.
3: Kurze Wege sind für Familien immer sehr praktisch. Wir haben hier ein großes Familiencafé auch eingeplant, in dem man sich einfach mal ausruhen kann, in dem man mal was essen, trinken kann. Wir haben Still- und Wickelmöglichkeiten im Haus. Also ich denke, eine gute Möglichkeit, am Katholikentag einfach mal auch kurz Pause zu machen und zur Ruhe zu kommen.
4: Ja, übrigens, es gibt auch Kinderbetreuung, bei der man bis zu 2,5 Stunden mal seine Kinder abgeben kann und dann für andere Veranstaltungen, ja, die ganz in Ruhe besuchen kann. Infos dazu gibt's auf katholikentag.de und Zutritt zur Familienerlebniskirche gibt es nur mit den Tickets, um die müsst ihr euch dann kümmern. Hier ist Mike an The Mechanics. Ich wünsche euch noch einen schönen Feiertag.

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1: Also ein richtiges Premium-Wetter für so einen Feiertag ist es heute nicht wirklich. Es ist bewölkt mit Schauern. 11 bis 14 Grad können wir heute noch erreichen. Zwischendurch wechseln sich natürlich auch die Sonne und die Wolken dann mal ab. Aber Sonne werden wir nicht ganz so viel haben. Können wir froh sein, wenn wir nicht die ganze Zeit einen Schirm brauchen. Aktuell bei euch in Volkach 8 Grad in Würzburg an der Residenz. Bald beginnt da der Gottesdienst zum Christi Himmelfahrtstag beim Katholikentag. Da sind es 9 Grad. Ja, und morgen schaut es dann ähnlich aus. Am Wochenende werden dann die Schauer und die Gewitter weniger und die Sonne zeigt sich häufiger. Da können wir dann also ein bisschen hoffen.
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1: Mit einer Meldung von der A3 Frankfurt Richtung Würzburg zwischen Rohrbrunn und Marktheidenfeld. Gefahr durch ein defektes Auto, da ist der Standstreifen aktuell blockiert. Und rund um die Würzburger Residenz sind Straßen gesperrt. Die Balthasar-Neumann-Promenade, der Rennweg und die Theaterstraße ab dem Mainfranken-Theater wegen des Gottesdienstes und des Katholikentags, die auf der Residenz stattfinden. Das Ganze bis 13 Uhr, falls ihr da hin unterwegs sein solltet. Und falls ihr noch was habt, Staus, Blitzzerstörung, Meldung könnt ihr gerne anrufen 0800 30 80 700 oder ihr schickt eine WhatsApp. Die Nummer findet ihr auf mein Charivari. Gute Fahrt! 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

0: So klingt's, wenn man Sir Elton John und eine Boyband zusammenbringt. Dann kommt dieses raus, nach dem Klassiker sozusagen von Elton John aus den 70er Jahren, wird dann was ganz was Neues und was Hübsches aus dem Jahr 2002. Ja, und ihr hört heute Cappuccino, das Kirchenmagazin, und heute mit dem, ja, mit der Sonderfolge sozusagen zum Katholikentag. Und da ist ja ganz schön was los momentan in Würzburg, eben dem Austragungsort des 104. Deutschen Katholikentags. Tagsüber ist es da für viele Besucher mit viel Programm für Unterhaltung gesorgt, für Gesprächsstoff, für Zeit für Begegnung und natürlich auch für den Glauben. Und wenn es dann langsam dunkel wird, dann begeben sich die Kneipenseelsorger auf ihre Position und sind gesprächsbereit. Heute Abend wird das zum ersten Mal der Fall sein. Burkhard Vogt stellt euch vor, wie das dann aussehen wird.
1: Ein Katholikentags-Appetithäppchen.
2: Ich gehe regelmäßig eigentlich in die Kneipe, weil man sich da auf eine Art und Weise austauschen kann, die von der Atmosphäre her sehr locker ist, immer wieder.
3: Und natürlich kann man dabei auch gepflegt einen Schoppen trinken. Diakon Michael Völker aus dem pastoralen Raum Aschaffenburg-Stadt hat dann irgendwann entdeckt, dass diese lockere Atmosphäre auch hilft, wenn man mal etwas tiefergehende Gespräche führen will. Vor ein paar Jahren war er deshalb auch als Glühweinseelsorger auf dem Aschaffenburger Weihnachtsmarkt unterwegs.
2: Und da kam es auch mal zu ganz tiefen Gesprächen, wo man so gemerkt hat, dass der eine oder die andere ihre Seele ausgeschüttet hat. Und ja, das ist für mich Seelsorge, da einfach mit den Menschen ins Gespräch zu kommen und die in irgendeiner Art und Weise da abzuholen.
3: Der Diakon sagt von sich, dass ihn die verrückten Ansätze der Seelsorge besonders reizen. Und deshalb wird er am Katholikentag mit einem Team von 20 pastoralen Mitarbeitern eine Kneipenseelsorge anbieten.
2: Wir werden an drei Stellen sein, an der Alten Mainbrücke, beim Schönborn Marktplatz und am Wirtshaus am Dom. Und

0: da einfach ansprechbar sein.
1: Donnerstag, Freitag und Samstagabend jeweils ab 21 Uhr wird man die Kneipenseelsorger an einem Stehtisch vor dem jeweiligen Lokal oder auf der Mainbrücke treffen können. Erkennen kann man sie an ihren Hoodies mit einem Aufdruck Kneipenseelsorger und einer Drop Flag. Völker betont, dass es bei dieser Aktion nicht ums Missionieren geht.
0: Ich muss letztlich in meiner Person überzeugend sein, dass die Menschen mir vertrauen, dass die Menschen einfach spüren, da gibt es Menschen, die sind in dieser Zeit, in diesem Zeitraum für mich da, ohne diesen Anspruch zu haben, wenn ich jetzt das in Anspruch nehme, dann muss ich wieder regelmäßig in den Gottesdienst gehen oder wieder intensiver bei Kirchen sein. Also das befreit beide, also mich zum einen und auch die, die ich nicht missionieren muss.
1: Und so werden die Kneipenseelsorger abends bis etwa 21 Uhr ihre Positionen einnehmen. Und dann hofft Michael Völker auf
0: einfach gute Begegnungen, offene Begegnungen und dass du vielleicht spürst, dass du in dieser Position als Kneipenseelsorger dem einen, der anderen eine Hilfestellung geben konntest oder dass das eine oder andere angesprochen wird. Unser Slogan ist so, hab Mut, sprech uns an.
1: Und da haben wir auch eine wunderbare Brücke zum Motto des Katholikentages, das ja lautet.
2: Hab Mut, steh auf.
3: Ja, das ist sozusagen betreutes Trinken, wenn ihr wollt. Also wer heute Abend noch durch Würzburg bummelt, der kann mal die Augen offen halten und sich nach diesen Kneipenseelsorgern umschauen. Vielleicht kommt ihr ja da auch ins Gespräch und habt eine tolle Zeit miteinander. Und ja, die Augen gehen euch offen. Hier ist Joe Cocker für euch. Einen schönen Tag euch.

0: Vor kurzem hat er noch seinen 70. gefeiert und jetzt ist er hier bei uns im Radio und mit einem Klassiker aus den 80er Jahren. Und ihr hört heute die Sondersendung zum Deutschen Katholikentag bei Cappuccino, eurem Kirchenmagazin bei Charivari. Ja, sie sind bunt und schrill und laut, und zwar die Band Knallblech, die morgen am Freitagabend kostenlos auf dem Residenzplatz spielt. Meine Kollegin Annalena Ilz hat mit ihnen gesprochen, und vorher wollen wir aber uns noch mal kurz anhören, wie denn dieses Knallblech überhaupt klingt.
1: Eins, zwei, drei, vier!
2: So klingt also Knallblech, die Band, die morgen Abend auf dem Katholikentag auftritt. Die Band aus Köln würde sich selbst so beschreiben.
3: Das ist immer eine schwierige Frage, weil wir ein Genre gefunden haben, was es jetzt nicht so allgemein verfügbar häufig gibt. Am ehesten beschreibt es wahrscheinlich Brass, Pop, Elektro, so kombiniert. EDM, Musik, elektronische Tanzmusik in Anführungszeichen mit Blasinstrumenten.
4: Was uns vor allem ausmacht sozusagen, ist, dass wir einfach ganz viele bekannte Partyhymnen spielen, die das komplette Publikum mitsingen oder mitgrölen kann. Und man kennt quasi jedes Stück von uns, weil wir bis jetzt zu 95% Covermusik machen. Und das aber in einer neuen Version, wie man die noch nie so gehört hat.
2: Sagen zumindest Oskar Kafsack und Heinrich Rendels von der Band Knallblech. Die Band spielt in verschiedenen Formationen. Es sind immer 10 Musiker mit Blasinstrumenten und ein DJ. Jetzt spielt Knallblech also auf der Bühne auf dem Residenzplatz. Wie kommt man denn zu so einem Auftritt auf dem Katholikentag?

0: Politentag.
1: Vor 10 Jahren oder so haben wir uns ja gegründet und dann haben wir irgendwie angefangen mit ganz kleinen Auftritten bei irgendwelchen Stadtfesten und in der Stadtbibliothek und so. Und dann kam irgendwann der Karneval später dazu, wo wir auch dann viele Auftritte gespielt haben und immer noch spielen. Und im Zuge dieser Auftritte haben uns sehr viele Leute gesehen und da haben wir auch bei denen gespielt. Und irgendwie ist dann auch Miseria auf uns aufmerksam geworden. Und wir haben dann vor 4 Jahren mittlerweile, ich kann es kaum glauben, beim Katholikentag in Stuttgart gespielt. Auf so einer Riesenbühne vor, keine Ahnung, mehreren tausend Leuten. Und das war schon sehr krass. Und dann hat sich irgendwie ergeben, dass wir jetzt auch letztes Mal in Erfurt dabei waren. Und dieses Mal dann auch in Würzburg.
0: Miserio ist ein katholisches Hilfswerk und Mitveranstalter des Konzerts. Wie fühlt es sich denn jetzt an, auf dem Residenzplatz zu spielen, wo zum Beispiel auch schon Sting, Elton John oder Bryan Adams aufgetreten sind?
2: Also ich glaube, in erster Linie ist es auch einfach nur ein cooles Gefühl. Wir sind jetzt gerade auf unserer ersten Deutschlandtour und erleben da so Woche für Woche, wie es irgendwie ist, in neue Städte zu fahren und Musik für Leute zu machen, die uns vielleicht noch gar nicht so gut kennen.
0: Würzburg ist für die Band trotzdem etwas Herausragendes.
2: Ich würde sagen, in Würzburg und auch beim Katholikentag ist jetzt das Besondere, dass wir Leute erreichen können, die sich keine Karten kaufen müssen, sondern die einfach BesucherInnen des Katholikentags sein können. Und ja, dann einfach irgendwie den Abend über da bleiben können und sich irgendwie, ja, Musik von uns, Musik von den alten Bekannten anzuhören. Das ist, finde ich, immer was sehr Besonderes, weil es auch einfach so öffentlich ist. Es ist einfach irgendwie Laufpublikum, es ist eine riesige Crowd. Und von daher, glaube ich, für uns auf jeden Fall ein Jahreshighlight und schon was sehr Besonderes.

Das klingt doch gut, oder? Knallblech tritt am Freitagabend auf dem Residenzplatz auf. Um 8:45, 20.45 Uhr geht's los und die gesamte Veranstaltung ist kostenlos. Vielleicht sehen wir uns da ja. Und damit endet unsere Sondersendung zum Deutschen Katholikentag gleich. Mein Name war Inge Wollschläger. Es hat mir großes Vergnügen gemacht, diese Sendung zu moderieren. Und ich bleibe jetzt gleich sitzen, dann geht das weiter mit dem Charivari-Morgenprogramm am Feiertag. Vielleicht bleibt er dabei, würde mich freuen. Habt einen richtig schönen Feiertag, was auch immer ihr tut. Und solltet ihr jetzt zum Residenzplatz wandern gerade, beziehungsweise euch auf den Weg machen wollen, denn da ist dann gleich um 10 Uhr der Gottesdienst für den Christi Himmelfahrtstag, nehmt vielleicht lieber mal einen Schirm mit. Ich sehe hier gerade aus dem Funkhausfenster so eine richtig fette Regenwolke anwabern. Macht aber nichts. Hier geht's weiter mit guten Klassikern und guter Musik. Hier ist Quops für euch. Einen schönen Feiertag.

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1: Ja, das ist heute ganz schön unbeständig. Viel Regen, Gewitter, Graupel, alles das ist möglich. Aber auch Sonne, die zwischendurch reinspitzt in diesen doch eher regnerischen und wolkenverhangenen Tag. In Pfalz-Höchheim gerade bei euch im Landkreis Würzburg 8 Grad, in Würzburg vor dem Dom, da sind es 9 Grad. Die Temperaturen können heute auf 11 bis 14 Grad steigen. Und der Wind, der ganz schön zwischendurch weht, der lässt auch am Nachmittag danach. Der Charivari-Wettertrend, morgen schaut es ähnlich aus. Am Wochenende werden dann die Schauer und die Gewitter weniger. Sonne zeigt sich häufiger und es wird tagsüber auch ein bisschen wärmer.
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2: Ich bin Angela Chris. Erst warme Worte, dann gleich ein heikles Thema. Beim Besuch von US-Präsident Trump in China hat Staatschef Xi vor einem Konflikt um Taiwan gewarnt. China beansprucht Taiwan für sich, die USA beliefern den Inselstaat mit Waffen. Bei dem Treffen wird es wohl auch um die Straße von Hormuz gehen, die wichtig für den Ölhandel ist und auch Auswirkungen auf die Ölpreise bei uns hat. Die USA erhoffen sich Hilfe von China bei der Absicherung der Wasserstraße. Die Weltmeere könnten auf neue Wärmerekorde zusteuern. Die Entwicklung würde an die Situation im Frühjahr 2023 erinnern, als die globalen Meerestemperaturen begannen, die Höchstwerte früherer Jahre mit immer größerem Abstand zu übertreffen, heißt es vom Alfred-Wegener-Institut in Bremerhaven. Besonders stark aufgeheizt sei aktuell der Pazifik vor der Küste Kaliforniens und Mexikos. Mit einem Gottesdienst zu Christi Himmelfahrt beginnt in Würzburg der zweite Tag des Katholikentags. Dazu wurde auch Bundespräsident Steinmeier erwartet. Im Anschluss will er heute mit Ehrenamtlichen und Fachleuten über das vielfältige ehrenamtliche Engagement sprechen. Bis zum Sonntag werden auf dem Katholikentag etwa 60.000 Menschen erwartet. Die beiden dominanten deutschen Frauenfußballteams der vergangenen Jahre treffen im DFB-Pokalfinale aufeinander. In Köln kommt es heute ab 16 Uhr zum Endspiel zwischen dem VfL Wolfsburg und dem FC Bayern München. Moritz Einzel berichtet.
3: In der Liga haben die Münchnerinnen 16 Punkte Vorsprung auf den VfL und sind natürlich deutscher Meister. Doch in einem Spiel kann alles passieren und die Wölfinnen können DFB-Pokal. Nicht umsonst haben sie den Wettbewerb bis 2024 10-mal in Folge gewonnen. Und Wolfsburgs Ikone Alexandra Popp will sich jetzt nochmal mit dem Titel nach Dortmund verabschieden. Und
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1: Aktuell haben wir da keine Meldungen und Störungsmeldungen, keine Blitzer heute an diesem Feiertag. Das ist doch schön, oder? Wenn ihr allerdings was seht, dann ruft gerne einmal durch, kostenfrei ins Studio. 0800 30 80 700 ist die Nummer. Oder aber ihr schickt eine WhatsApp. Die Nummer findet ihr auf meincharivari.de.

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1: Und ich wünsche euch einen fabelhaften Feiertag.

0: da lassen wir doch noch den letzten Ton ausklingen. Crowded House war das am Feiertag mit dem Klassiker aus den 90er Jahren hier bei Charivari, eurem Radio von hier. Da gibt es heute einiges zu tun am Feiertag. Also ihr müsst euch jetzt nicht nur hier dem Christi-Himmelfahrt-Tag sozusagen anheimgeben oder nur saufen gehen als Väter oder euch feiern lassen. Nein, es gibt noch eine ganze Menge für alle, für die ganze Familie oder für euch Einzelpaare oder Einzelmenschen. Das ist wunderbar.
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0: Feste gibt es nämlich zuhauf, zum Beispiel die Feuerwehr in Lohrsteinbach, die feiert ihr 130-jähriges Jubiläum. 140 sind sogar bei der Freiwilligen Feuerwehr in Giebelstadt-Esfeld und bei beiden gibt es heute Weißwurst-Frühschoppen, Vatertags-Amüsement oder auch ohne Vatertag, das geht ja auch. Beim Kreismusikfest in Opferbaum sind 3 Tage aktuell im Ausnahmezustand mit Blasmusik und Bierlaune angesagt und Schöppeln, das könnt ihr bei zum Beispiel dem Weinfest in Nordheim. Und wenn ihr noch ein bisschen mehr Bewegung dazu wollt, dann seid ihr bei einer Weinbergswanderung in Randersacker, der Weinbergswanderung in Wipfeld oder auch beim Weinwandertag in Erlenbach. Richtig, und wer jetzt sagt heute, ach naja, das Wetter ist ja nicht so toll, ne? Ihr wisst ja, es gibt kein komisches Wetter, es gibt nur schlechte Kleidung. Jawohl. In Fuchstadt dagegen gibt es eine Bierwanderung, also einen Rundweg und 4 Brauereien, dazu ein familienfreundliches Rahmenprogramm mit Hüpfburg und Co. Das klingt doch auch schön. Oder ihr geht nach Anstein zum Bürgerfest, das noch bis zum 17. Mai. Da habt ihr alles, was ihr braucht, was ein traditionelles Volksfest so ausmacht. Und es beginnen für alle Gartenfans die Casteller Schlossparktage. Das ist auch sehr schön. Wem so ein bisschen anderes zumute ist, der findet vielleicht in Werneck beim Internationalen Varieté-Festival alles das, was er braucht. Da verwandeln rund 100 Künstlerinnen und Künstler aus aller Welt den Schlosspark in eine Bühne für Emotionen mit spektakulären Artistiken, mit poetischer Luft, Akrobatik und verblüffender Magie, moderner Comedy. Und was es dann sonst noch alles gibt, das klingt doch gut, würde ich mal sagen. Alle Veranstaltungen und noch natürlich viel mehr findet ihr auf unserer Website. Und wenn ihr auch eine Veranstaltung habt, dann könnt ihr die natürlich auch bei uns eintragen unter meincharivari.de. Schaut da mal nach, klickt euch mal durch und dann habt heute einen richtig schönen Feiertag, so wie ihr ihn braucht und gerne mögt.
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14: 8 Grad sind's da bei euch in Erlenbach im Landkreis Main-Spessart. 9 Grad sind's in Würzburg am Stift Haug. Ja, viel Wolken und auch ein bisschen Sonne begleiten uns heute durch den Feiertag. Es gibt im Lauf des Nachmittags und gegen Abend einige Schauer, die wir erwarten. Teilweise auch Gewitter mit Graupeln. Ja, das ist halt einfach so, auch an diesem Feiertag, da nimmt das Wetter ja keine Rücksicht. Höchstwerte liegen bei 11 bis 14 Grad. Aber der kalte Wind immerhin, der lässt am Nachmittag nach. Abends und nachts ist es dann unterschiedlich, aber meist immer noch dicht bewölkt. Es breiten sich Nebel und Hochnebel aus. Morgen bleibt es ebenfalls kühl mit Schauern und Gewittern. Aber am Wochenende, da nimmt dann das Schauerrisiko ab und die Sonne zeigt sich ein bisschen häufiger. Und auch die Temperaturen steigen an. Die Nächte allerdings, die bleiben weiterhin frisch.
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14: Mit einem Blick auf das Feiertagswetter. Aktuell haben wir keine Störungsmeldung und auch keine Blitzer. Wenn ihr allerdings was seht, ruft gerne einmal durch. Kostenfrei 0800 30 80 700 ist die Nummer hier ins Studio. Sie ist für euch, wie gesagt, kostenfrei. Oder ihr schickt eine WhatsApp, das geht auch. Die Nummer findet ihr auf meinscharivari.de. Gute Fahrt euch.
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0: Von hier. Ich wünsche euch einen wunderschönen Tag. Ja, und heute bringt der 104. Katholikentag ganze Massen zur Bewegung sozusagen und zum Klingen, und zwar den Residenzplatz in Würzburg mit einem großen Gottesdienst heute am Christi Himmelfahrtstag unter freiem Himmel. Wetter ist nicht ganz so toll, aber trotzdem sind tausende Menschen dort und feiern gemeinsam mitten eben vor der beeindruckenden Kulisse der Residenz. Und dort ist auch Katrin Haffinger aus dem Charivari-Team unterwegs und schaut sich das Ganze mal an. Du bist gerade auf dem Residenzplatz. Erzähl.
1: Ja, erst vor wenigen Wochen haben sich hier tausende Menschen versammelt, um beim Residenzlauf sich sportlich zu verausgaben. Sonst kennt man den Residenzplatz auch oft von Konzerten wie zum Beispiel Paul Kalkbrenner. Heute sieht das Ganze ein bisschen anders aus. Es findet nämlich der größte Gottesdienst Deutschlands statt. Hier haben sich auch, obwohl das Wetter eher bescheiden ist, tausende Menschen versammelt. Die stehen hier gerade und lauschen andächtig dem Gottesdienst. Man kann sich das Ganze auch eigentlich wie ein Gottesdienst nur ohne Kirche außenrum vorstellen. Also die Bühne ist aufgebaut. Da ist gerade eben auch ein Chor, der singt, also live vor Ort, und ein kleines Orchester, was mit Musik dann das Ganze begleitet. Also doch nochmal ein bisschen andere Stimmung. Die Menschen, die stehen hier davor mit ihren Regenschirmen aufgespannt und hören dem Ganzen zu. Im Endeffekt, wie gesagt, wie ein Gottesdienst, aber eben ohne das Gebäude drumherum. Auf jeden Fall eine angenehme Stimmung, trotz schlechtem Wetter.
0: Ja, und wer jetzt gerne dabei wäre, noch läuft der Gottesdienst und wirkt aktuell von der ARD übertragen. Und hier ist jetzt Charivari am Feiertag mit dem Klassiker unserer Zeit. Hier ist Falco.

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19: Und kaum ist der Gottesdienst rum, auf dem Residenzplatz in Würzburg scheint die Sonne. Na, das ist aber kein Zeichen, so würde ich das nicht nennen. Aktuell 10 Grad eben auf dem Residenzplatz in Würzburg. Sonne scheint in Buchbrunn bei euch. 10 Grad ebenfalls, aber es regnet. Und so ist es heute den ganzen Tag. Es gibt viel Wolken. Zwischendurch spitzt die Sonne immer mal so ein bisschen raus. Im Lauf des Nachmittags und gegen Abend gibt es einige Schauer, teilweise auch Gewitter mit Graupeln. Die meisten Schauer und Gewitter bekommen wir in Richtung Rhön und Spessart. Die Höchstwerte heute werden 14 Grad nicht übersteigen, aber immerhin der kalte Wind, der wird dann zum Nachmittag erstmal nachlassen.
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21: Ich bin Angela Kress. In der Koalition wird ja gerade um viele Themen extrem gerungen. Die frühere Bundeskanzlerin Merkel hat dem Magazin Focus gesagt, die Menschen sollten die Leistungen der Regierung fair bewerten. Ronny Thorau berichtet.
22: Mit Maß und Mitte. So sollten die Bürger gerade auch bewerten, was die Regierung schon geschafft habe. Zu einzelnen Maßnahmen äußerte sich Merkel zwar nicht, warb aber um Verständnis. Die Regierung arbeite gerade unter wirklich schwierigen äußeren Bedingungen, etwa die Kriege in der Ukraine und im Iran. Merkel will offenbar auch selber etwas tun, um die unter Druck stehende Demokratie in Deutschland zu stärken. Sie denke über ein Stipendium für junge Leute nach.
21: Heute ist Vatertag, da sind viele Menschen unterwegs und trinken Alkohol. Das Risiko für Unfälle unter Alkoholeinfluss ist heute 3-mal so hoch wie an einem durchschnittlichen Tag im Jahr. Das hat der Verkehrssicherheitsrat auf Grundlage von Daten des Statistischen Bundesamts gemeldet. Vor einem Jahr gab es demnach am Vatertag bundesweit rund 280 Unfälle, weil Alkohol im Spiel war. Mehr als 120 Menschen wurden verletzt, teilweise schwer. Er war mal die Rechnung.

0: der Hand des ukrainischen Präsidenten Selenskyj. Jetzt sitzt der frühere Präsidialamtschef Jermak in U-Haft. Das teilte ein Richter des obersten Antikorruptionsgerichts mit. Jermak muss sich wegen Geldwäschevorwürfen verantworten. Ihm und 5 anderen Verdächtigen werden illegale Millionengeschäfte bei einem Luxusbauprojekt vorgeworfen. Er selbst hatte die Vorwürfe zurückgewiesen. In Ringsburg haben rund 430 Anwohnerinnen und Anwohner im Nordosten der Stadt ihre Häuser verlassen. Dort soll ein rund 100 Kilogramm schwerer Blindgänger aus dem Zweiten Weltkrieg entschärft werden. Das soll gegen Mittag passieren, hieß es von der Polizei. Die hatte den Fundort über Nacht bewacht.
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1: Das ist so ein richtiges Feiertags-Verkehrsmeldungsgeschichtchen jetzt hier. Es ist nämlich aktuell nichts los, nichts gemeldet, keine Blitzer. Das ist doch wunderbar. Wenn ihr allerdings was seht, dann ruft gerne einmal durch, kostenfrei. 0800 30 80 700 ist die Nummer. Oder ihr schickt eine WhatsApp, das geht auch. Die Nummer gibt's auf meinscharivari.de. Gute Fahrt euch.
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1: Gut gelaunte Grüße an euch.

0: Soul Asylum am Feiertag hier bei Charivari. Es ist euer Radio von hier und wir spielen die Klassiker unserer Zeit. Ja, und wer schon mal am 16. März zum Jahrestag der Bombardierung Würzburg vor dem Dom gestanden hat, der weiß, wie emotional auch das Würzburger Glockengeläut vom Dom ist. Und am 18. Mai, da haben die Glocken das 60-jährige Jubiläum und das soll nun innerhalb auch des Katholikentags gefeiert werden. Und ha, den haben wir ja gerade und gleich ist es soweit. Jürgen Vorndran ist der Generaldekan und Domdekan.
1: Es wird um 11.30 Uhr auf dem Kiliansplatz ein Glockenkonzert geben. Das heißt, wir läuten verschiedene Glockenmotive, Teilgeläute, um unseren Konzertteilnehmerinnen und Teilnehmern die klangliche Fülle zu präsentieren, von Jubel bis hin zu Trauer.
0: Ja, und das hört sich dann ungefähr

0: Ja, ich würde mal sagen, das ist würdig und recht, oder? 130 Dezibel erreicht übrigens dieses Vollgeläut, wenn alle Glocken läuten vom Würzburger Dom. Und insgesamt können diese ganzen Glocken 40 verschiedene Melodien läuten. Wahnsinn, oder? Das geht einem doch durch und durch. Da muss man auch nicht unbedingt vor dem Dom stehen, denn die Glocken, die sind weithin zu hören.
1: Ich denke, dass man im Frauenland die Glocken hören kann. Man kann sie wunderbar auf der Festung hören. Man kann sie auch im Uniklinikum gut hören. Ich habe viele Berichte im Ohr, wo Menschen sagten, wir haben die Domglocken gehört und da ist unser Vater gestorben. Das rührt mich immer sehr an, wenn ich solche Berichte höre.
0: Also, so eine Premium-Klangschalentherapie könnt ihr quasi gleich ganz kostenfrei haben, wenn ihr in Würzburg seid. Und dazu die nötige Haltung, denn um 11.30 Uhr läuten alle 20 Glocken des Würzburger Doms zum 60-jährigen Jubiläum. Es ist also nichts passiert, sondern es ist reines Freudengeläute, dass jetzt so lange schon Frieden auch ist und diese Glocken so lange zu hören sind. Was ihr hören könnt jetzt, das sind die Klassiker unserer Zeit. Tom Carey wird jetzt hier zu hören sein für euch, vielleicht vor dem Würzburger Glockengeläut mit einem Klassiker aus den 80er Jahren. Ich

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7: Viel Wolken mit Schauern zwischendurch und aber auch mit Sonne, die begleiten uns heute durch diesen Feiertag. Höchstwerte können heute bis zu 14 Grad erreichen. Die haben wir noch nicht bei euch, zum Beispiel in Reichenberg, da sind es gerade 9. In Würzburg auf dem Marktplatz, da sind es 10. Ja, und dann lässt zum Glück am Nachmittag mal der Wind nach. Das wird dann schon ein bisschen schöner sein, aber dafür kommen die Schauer und die Gewitter teilweise auch mit Graupel dann zurück. Morgen ist es ähnlich, es bleibt kühl mit Schauern und Gewittern, aber am Wochenende da nimmt dann das Schauerrisiko ab. Die Sonne zeigt sich ein bisschen häufiger. Auch die Tageswerte, die steigen an.
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7: Da haben wir eine Meldung von der A3 Würzburg Richtung Frankfurt. Zwischen Markt Heidenfeld und Rohrbrunn gibt es eine Gefahr durch Reifenteile auf der Fahrbahn. Wenn ihr da unterwegs seid, ein bisschen vorsichtig sein. Und wenn ihr sonst noch was habt, dann ruft gerne einmal an. Störungsmeldungen, Staus, Blitzer, das könnt ihr alles kostenfrei melden. Hier ins Studio 0800 30 80 700 oder per WhatsApp. Die Nummer findet ihr auf meinscharivari.de. Gute Fahrt euch.
6: Ciao.

0: Cat Burns, heute am Feiertag bei Charivari, eurem Radio von hier. Und ja, man muss ja die Feste feiern, wie sie kommen. Christi Himmelfahrt, den Vatertag oder halt auch aktuell den Deutschen Katholikentag, der in Würzburg derzeit stattfindet. Und da dreht sich natürlich nicht alles nur um Kirche und Glauben, sondern es gibt auch jede Menge Veranstaltungen zu gesellschaftlich relevanten Themen, die jetzt mal so auf den ersten Blick überhaupt nichts mit der Kirche zu tun haben. Heute geht es zum Beispiel um das Thema Depressionen. Stimmt das, Ronja Goy?
1: Der Bundesligaspieler Timo Hildebrand, die Influencerin Domino Carti und der Sänger Howard Carpendale. Sie alle sind in ihrem Leben an Depressionen erkrankt und zählen zu den prominenten Gästen, die im Podcast Raus aus der Depression darüber sprechen. Mit Harald Schmidt, dem Schirmherrn der Stiftung Deutsche Depressionshilfe, und mit Professor Dr. Ulrich Hegal, der die Erfahrungen einordnet. Beide könnt ihr heute Abend beim Live-Podcast sehen und hören in einem mutmachenden Gespräch zur mentalen Gesundheit um 20 Uhr im Kongresszentrum in Würzburg.
0: Ja, geht da mal hin. Das betrifft so viele Menschen, vielleicht ja auch euch, und vielleicht macht euch das Mut oder bringt euch auch noch ein Stück weiter. Das ganze Katholikentagsprogramm, das findet ihr auf der Website oder unter katholikentag.de. Unsere Website ist meinscharivari.de. Klickt euch da mal rein, und hier ist ein Sync for you. Nein, nicht for you, sondern in Sync für euch. So rum. An diesem Feiertag. Ich wünsche euch einen richtig schönen Feiertag hier bei Charivari. Ja.

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6: Ja, da ist heute alles drin. Es ist ein bisschen Sonne drin, es sind Wolken drin, es ist Gewitter drin, es sind Graupelschauer drin und natürlich Regenschauer sowieso. Also alles das heute zum Tagespreis von maximal 14 Grad. Aktuell in Dettelbach bei euch im Landkreis Kitzingen, da sind es 10 Grad. In Würzburg auf dem Sternplatz, da sind es ebenfalls 10 Grad. In der Nacht gibt es dann auch Schauertemperaturen, sinken auf 6 bis 2 Grad. Und auch morgen bleibt es kühl mit Schauern und Gewittern, aber dann zum Wochenende. Da nimmt dann das Schauerrisiko ab. Sonne zeigt sich immer häufiger und die Temperaturen, die steigen zum Glück ein bisschen an.
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7: Ich bin Angela Kress. Zum Vatertag gehört für viele auch Alkohol dazu. Experten zufolge ist das Risiko von Unfällen unter Alkoholeinfluss an Vatertag dreimal so hoch wie an einem durchschnittlichen Tag im Jahr. Diana Kramer berichtet.
8: Die Bilanz des letzten Jahres, 284 Unfälle und mehr als 160 Verletzte. Der Verkehrssicherheitsrat appelliert deshalb, kein Alkohol am Steuer oder auf dem Fahrrad, das gelte an Himmelfahrt, aber auch an jedem anderen Tag des Jahres. Immerhin, immer mehr Männer nutzen den Feiertag für Familienausflüge statt Promilletouren.
7: Angesichts von Streit in der Koalition fordern der CDU-Arbeitnehmerflügel und der konservative SPD-Flügel Seeheimer Kreis, das Bündnis auf sich zusammenzureißen. Im Moment bestimmten die lautesten der Parteien die öffentliche Wahrnehmung, sagte Seeheimer Sprecher Limbacher dem Spiegel. Die frühere Kanzlerin Merkel sagte dem Fokus, die Menschen sollten die Leistungen der Regierung fair bewerten. Sie verwies auf schwierige äußere Umstände. Kurz bevor eine EU-Frist zur Lohntransparenz ausläuft, gibt es in den meisten Stellenanzeigen hierzulande weiter keine detaillierten Angaben zum Gehalt. Die Jobseite Indeed fand in gut 12% solche Angaben, letzter Platz der 7 untersuchten europäischen Länder. Die EU-Richtlinie soll unter anderem dafür sorgen, die Einkommensunterschiede von Männern und Frauen auszugleichen. Arbeitgeber sollen schon vor einem Bewerbungsgespräch Angaben zum Gehalt machen müssen. Wie können Milliardenlöcher bei den gesetzlichen Krankenkassen gestopft werden? Das Kabinett hat ja ein Sparpaket auf den Weg gebracht und der Chef des Kassenspitzenverbands Blatt fordert jetzt, Kurs zu halten, auch wenn der Druck hoch sei. Zuletzt hatte Ärztepräsident Reinhardt einen Aufschub gefordert. Unter anderem in Arztpraxen soll es Ausgabenbremsen geben.
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6: Da haben wir eine Meldung von der A3 Würzburg Richtung Frankfurt zwischen Helmstadt und Wertheim-Lengfurt. Werden gerade Gegenstände auf der Fahrbahn quasi

0: abgelegt oder verloren gegangen, und zwar ein Plastikkanister. Da ist die linke Spur aktuell blockiert. Vorsichtig also in dem Bereich. Wenn ihr noch was habt, ruft gerne einmal durch. Staus, Blitzer, Störungsmeldungen nehmen wir alles gerne an. 0800 30 80 700. Die Nummer ist für euch kostenfrei. Gute Fahrt.
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0: Hallo.

0: Human League mit einem Klassiker aus den 80er Jahren am Feiertag hier bei Charivari. Das ist euer Radio von hier. Ja, Blumen, Gartenidee, feines Essen und dazu gibt es eine Kulisse wie aus dem Bilderbuch. Das sind die Casteller Schlossparktage im Landkreis Kitzingen und die laufen wieder und verwandeln bis Sonntag den Schlosspark in Kastell gerade in so einen riesigen Freiluftmarkt für alle, die schönes Leben unter freiem Himmel mögen. Mit dabei ist auch Ferdinand Friedrich, Karl Fürst zu Kastell Kastell. Und er ist natürlich nicht alleine.
1: Der Veranstalter der Casteller Schlossparktage ist die Mannschaft unseres Weingutes und wir haben ein buntes Programm an Ausstellern. Es ist ja das 25. Jubiläum und wir haben dieses Jahr 120 Aussteller. Da sind einige dabei, die seit vielen Jahren unsere Gäste sind und wo sich viele Besucher auch schon darauf freuen, die wieder zu sehen. Und es gibt auch jedes Jahr neue, sodass es auch was zu entdecken gibt für unsere treuen Besucher.
0: Ja, und da gibt es eine ganze Menge zu entdecken. Sie haben sich nämlich ein richtig vielfältiges Programm ausgedacht.
1: Bei den Casteller Schlossparktagen ist ein buntes Programm geboten, wo wir uns bemühen, die ganze Familie anzusprechen. Es gibt Vorträge, es gibt Weinverkostungen, es gibt Alpakas, Greifvögel. Man kann sich beraten lassen von gesundheitlichen Fragen bis zu Hundeerziehung.
0: Ja, und der Kastellfürst, der Fürst zu Kastell, Kastell, der hat natürlich auch so Dinge, die ihm am allermeisten gefallen.
1: Mir gefällt sehr gut die Abwechslung. Ich freue mich natürlich jedes Jahr auf das Pferdeprogramm, was wir anbieten. Ich freue mich auf die unterschiedlichen Spezialitäten, die hier an Speisen angeboten werden. Unser Motto ist schöne Dinge, gute Zeit und die wollen wir gemeinsam genießen. Die Besucher, die Aussteller und wir. Wir wollen auch gemeinsam eine schöne Zeit verbringen.
0: Schöne Dinge, gute Zeit, das ist doch ein Premium-Motto für die Schlossparktage in Kastell im Landkreis Kitzingen. Die haben heute begonnen, gehen noch bis Sonntag. Und wenn ihr persönlich mehr Infos noch zum Programm möchtet, ja dann bitte los. Ihr könnt euch mal reinklicken ins Netz unter meinscharivari.de. Da findet ihr das Ganze. Ich wünsche euch einen wunderbaren Feiertag, wenn ihr da heute hingeht. Und auch sowieso. Und hier ist Chicago bei Charivari.

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1: Da messen wir 7 Grad bei euch in Dettelbach und 10 Grad in Würzburg auf dem Sternplatz. Na, viel ist das nicht für so einen Feiertag, aber gut. Viele Wolken und Sonne, die begleiten uns heute durch den Feiertag. Am Nachmittag kann es immer mal wieder regnen, gewittern, graupeln. Die Höchstwerte, die gehen heute auf keinen Fall über 14 Grad. Aber der kalte Wind, der lässt am Nachmittag nach. Und morgen bleibt es ebenso kühl mit Schauern und Gewittern. Am Wochenende nimmt dann das Schauerrisiko ab und die Temperaturen, die steigen so langsam wieder an.
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1: Das wird ein kurzer Blick auf die Straßen, denn da ist gerade aktuell nichts los. Das ist doch schön. Keine Störungsmeldungen, keine Blitzer. Wenn ihr allerdings was seht, dann ruft gerne einmal an. 0800 30 80 700 ist die Nummer hier direkt ins Studio. Sie ist für euch kostenfrei. Oder ihr klickt euch mal rein. Eine WhatsApp geht nämlich auch. Die Nummer findet ihr auf meincharivari.de. Gute Fahrt euch.
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0: einer der ganz großen Klassiker unserer Zeit, Whitney Houston. I Will Always Love You aus dem Film Bodyguard. Schön ist es, und das Ganze hier heute am Feiertag bei Charivari, eurem Radio von hier. Und es wird noch schöner, wenn ihr wollt.
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0: Ja, es ist ja heute Feiertag. Ihr habt vielleicht Zeit und Lust, was zu unternehmen. An Vatertag, an Christi Himmelfahrt, an was auch immer ihr heute gerne feiern mögt. Und ich hoffe, ihr müsst nicht arbeiten. Ihr könnt euch zum Beispiel entscheiden für Wein. Dann könnt ihr nämlich beim Weinfest in Nordheim schöppeln gehen. Oder wenn ihr noch ein bisschen mehr Bewegung dazu wollt, dann seid ihr bei der Weinbergswanderung in Randersacker oder bei der Weinbergswanderung in Wipfeld oder aber auch in Erlenbach richtig. Überall könnt ihr da durch die Weinberge spazieren gehen. Wenn ihr sagt, nee, Wein ist nicht so meins, Bier ist besser, na los, dann auf nach Fuchsstadt. Da gibt es eine Bierwanderung, also ein Rundweg und 4 Brauereien. Dazu ein familienfreundliches Rahmenprogramm mit Hüpfburg und Co. Wer auf handgemachtes Bier, Musik und eine entspannte Feiertagsstimmung steht, der sollte heute mal nach Lengfeld in Würzburg in den Erxhof schauen. Da gibt es nämlich heute ein kleines Brauereifest mit 7 frischen Biersorten vom Fass, vom fränkischen Rotbier bis zum hopfigen Maibock. Dazu gibt es Musik live oder auch von der Schallplatte, Kaffee, Eis und frisches Brot aus der Region. Das klingt doch toll, oder? Wenn ihr gerne auf Feste geht, auch da gibt es eine ganze Menge. Das Arnsteiner Bürgerfest ist dort ein traditionelles Volksfest, auf das ihr gehen könnt. Es beginnen natürlich für alle Gartenfans die Kasteller Schlossparktage. Ihr könnt nach Werneck zum internationalen Varieté-Festival gehen, im Schlosspark auch dort mit über 100 Künstlern.

Künstlerinnen und Künstlern aus aller Welt, die da das Ganze mit ihrer spektakulären Artistik oder Luftakrobatik oder Magie zu einem ganz schönen Ort machen wollt. Und wer so ein bisschen bodenständiger mag, das geht auch. Feuerwehr hat in Lohr Steinbach 130-jähriges Jubiläum und 140 Jahre feiert die Freiwillige Feuerwehr in Giebelstadt-Esfeld. Alle Veranstaltungen natürlich und noch viel mehr, die findet ihr natürlich auf unserer Website unter meincharivari.de. Und wenn ihr auch noch eine Veranstaltung habt, dann könnt ihr die auch da bei uns eintragen, ebenfalls unter meincharivari.de. Da werdet ihr fündig. Ich wünsche euch einen schönen Feiertag hier mit Charivari und hier ist Nick Kamen für euch.

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4: Also ich empfehle den Vätern, die ja gerade mal eine ganze Zeit lang trocken durchgekommen sind, ein bisschen schneller zu wandern heute, denn ab dem Nachmittag kommen Schauer und teilweise sogar mit Gewittern und Graupel, vor allem in Richtung Spessart. Das Ganze bei maximal 11 bis 14 Grad. 11 Grad messen wir in Rüdenhausen im Kitzinger Landkreis, 10 Uhr in Würzburg am Neumünster. Und auch morgen am Brückentag haben wir einige Schauer und Gewitter. Es bleibt kühl. Am Wochenende nimmt dann das Schauerrisiko langsam ab und die Sonne kommt häufiger raus. Tagsüber wärmer, nachts kälter.
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5: Ich bin Angela Kress. Der Normenkontrollrat kritisiert die Pläne für ein neues Heizungsgesetz scharf. Das hat die Regierung ja gestern auf den Weg gebracht. Der Bild sagte der NKR-Chef, es sei ein Paradebeispiel dafür, warum Menschen staatliche Regeln nicht mehr verstehen würden. Er findet den Entwurf zu kompliziert mit zu vielen unklaren Vorgaben. Der neue Entwurf soll unter anderem ändern, wann wie viel erneuerbare Energien genutzt werden müssen. Heute ist Vatertag, da sind viele Menschen unterwegs und trinken Alkohol. Das Risiko für Unfälle unter Alkoholeinfluss ist heute dreimal so hoch wie an einem durchschnittlichen Tag im Jahr. Das hat der Verkehrssicherheitsrat auf Grundlage von Daten des Statistischen Bundesamts gemeldet. Vor einem Jahr gab es demnach am Vatertag bundesweit rund 280 Unfälle, weil Alkohol im Spiel war. Mehr als 120 Menschen wurden verletzt, teilweise schwer. Zum Auftakt des Besuchs von US-Präsident Trump in China haben sich beide Seiten um ein stabileres Verhältnis der Großmächte bemüht. Zugleich hat Chinas Staatschef Xi laut staatlicher Nachrichtenagentur aber vor einem Konflikt um Taiwan gewarnt. Mit Trump war auch eine große Wirtschaftsdelegation nach China gereist. Auch für die deutsche Wirtschaft ist wichtig, wie das Treffen läuft. USA und China sind wichtige Handelspartner. In der Ukraine ist Untersuchungshaft gegen den früheren ukrainischen Präsidialamtschef Jermak angeordnet worden. Ulf Mauder berichtet aus Moskau über die Entscheidung des obersten Antikorruptionsgerichts.
6: Teile der Machtelite und ranghohe Beamte stehen schon lange im Ruf, sich im Zuge des Krieges zu bereichern. Die Ukraine gilt trotz Reformen noch immer als einer der korruptesten Staaten überhaupt. Präsident Zelensky hat der Europäischen Union im Streben um eine Mitgliedschaft den Kampf gegen die Korruption zugesichert.
4: Und das waren unsere Nachrichten um 13 Uhr. 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
4: Hallo auf die Straßen. Eigentlich ist es ja an so einem Feiertag recht ruhig. Wir haben aber trotzdem jetzt eine Meldung für die A7 Würzburg Richtung Ulm zwischen Kitzingen und Markt Breit. Hier Fahrzeugteile, Radmuttern auf der Autobahn und das entsprechende Pannenfahrzeug dazu in der Baustelle auf der rechten Spur. Bitte äußerste Vorsicht in diesem Bereich. Falls ihr mehr entdeckt, auch Blitzer, gerne anrufen 0800 30 80 700.
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4: Einen schönen Feiertag wünsche ich und allen Papas natürlich schönen Vatertag.

0: So geht's schön entspannt durch den Feiertag mit dem 90er-Klassiker von Lene Marlin. Hier ist Charivari, euer Radio von hier. Und ganz viele werden heute auf Wanderschaft sein. Im Moment ist es ja gerade mal trocken. Ganz viele werden aber auch nach Würzburg pilgern, weil seit gestern ist er ja offiziell eröffnet von Frank-Walter Steinmeier, unserem Bundespräsidenten in Würzburg, der große Katholikentag. Und Katrin Haffinger, für alle, die sich nicht vorstellen können, was da gerade in Würzburg los ist, ist für uns unterwegs.
1: Ja, man könnte fast meinen, es ist Stramo in der Innenstadt. Neben der Hauptbühne am Residenzplatz sind nämlich auch so ein paar kleinere Bühnen aufgebaut, zum Beispiel am oberen und unteren Markt, wo auch immer mal wieder musikalische Beschallung ist. Also die Leute bleiben auch dann stehen und lassen sich mal ein bisschen beschallen und verweilen dann kurz mal. Ist auf jeden Fall ganz schön, auch so ein bisschen dieses musikalische, die musikalischen Darbietungen zu haben. Ansonsten gibt es natürlich super viele Infostände oder Mitmachstände, zum Beispiel bei der Kirchenmeile auf den Mainwiesen oder auch im Rathaus Innenhof. Da ist zum Beispiel auch eine andere Religion vertreten. Es ist nämlich ein kleines Zelt aufgebaut. Da kann man in den Austausch mit dem Islam kommen. Also auch mal ein ganz interessanter Dreh, sich da mal hinzusetzen und sich mal den Koran anzuschauen. Oder aber auch ein Zelt, durch das man laufen kann, wo man sich mal in die Lage von blinden Menschen versetzen kann. Da kriegt man eine Brille aufgesetzt und einen Gehstock und läuft dann für 3 Minuten quasi blind durch dieses Zelt. Also auch mal ganz interessant, sich in die andere Rolle zu versetzen. Und ansonsten sieht man natürlich super viele Menschen mit ihren gelb-blauen Katholikenschals durch die Innenstadt strömen, die überall einfach sich so ein bisschen informieren und sich ein bisschen beschallen lassen und einfach mal schauen, was der Katholikentag so alles zu bieten hat.
0: Katrin Haffinger, für uns unterwegs in Würzburg auf dem Katholikentag ist ja eine Mega-Veranstaltung noch bis Sonntag. Bis zu 30.000 Besucherinnen und Besucher werden erwartet. Viele Promis, auch Politiker. Morgen kommt unser Bundeskanzler Friedrich Merz, aber auch Harald Schmidt, Katharina Thalbach, Gundula Gause von den Heute-Nachrichten und werden da sein in Würzburg. Es gibt insgesamt 900 Veranstaltungen und falls ihr auch mal an der einen oder anderen teilnehmen wollt, die gar nicht so katholisch ist, wir haben den Überblick bei uns auf der Homepage auf meincharivari.de. Und jetzt den nächsten Klassiker unserer Zeit. Hier sind die 80er mit der Steve Miller Band.

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1: Die Höchstwerte für diesen Feiertag, für diesen Vatertag haben wir jetzt fast erreicht. Die liegen bei 14 Grad, 13 sind es im Moment in Gemünden im Landkreis Main-Spessart, 12 in Würzburg am Juliusspital. Allerdings kommt aus dem Spessart dann ab dem Nachmittag der erste Regen, teilweise Regenschauer mit Gewitter und Graupel. Das Ganze morgen auch nochmal Schauer und Gewitter und sehr kühl. Am Wochenende nimmt dann das Schauerrisiko langsam ab. Die Sonne kommt häufiger raus und auch die Temperaturen gehen zumindest am Tag nach oben. Die Nächte werden dann nochmal kühler.
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1: Servus auf die Straßen. Auf die A3 Würzburg Richtung Frankfurt zwischen Marktheidenfeld und Rohrbrunn. Eine ungesicherte Unfallstelle. Hier ist der Standstreifen blockiert. In der Gegenrichtung das gleiche zwischen Rohrbrunn und Marktheidenfeld. Auf der A7 Würzburg Richtung Ulm zwischen Kitzingen und Marktbreit. Die rechte Spur blockiert durch ein Pannenfahrzeug. Das auch noch in der Baustelle. Und bitte Vorsicht, einige Radmuttern liegen hier auch auf der Autobahn. Falls ihr mehr habt für die Straßen, auch Blitzer, ruft uns gerne an 0800 30 80 700.

0: So klingt euer Feiertag hier bei Charivari Christi Himmelfahrt, beziehungsweise für viele Väter ja der Vatertag. Ich bin heute Morgen auch aufgestanden und habe gleich mal so eine Geschenketüte überreicht bekommen mit einer Tasse drin, wo drauf steht: Ich liebe meinen Papa. Oh, war das süß, oder? Dann was Selbstgemaltes und was Selbstgeschriebenes von meiner Erstklässlerin und dann hier so einen schönen Herzanhänger für mein Armband. Das ist doch der Wahnsinn, so viele Geschenke am Vatertag. Hätte ich nicht mit gerechnet und ich weiß, die Liebe der Kinder zu ihren Vätern ist genauso endlos wie zu den Müttern. Da haben wir ja schon viele Komplimente am Sonntag gehört. Liebe Papas, jetzt kommen die Komplimente für euch.
1: Dass ich ihm alles liebe und alles für ihn tun würde.
2: Dass er sehr gut Basketball spielen kann.
3: Dass es auch immer toll ist, mit ihm zu reden. Dass er cool ist und alle Probleme löst.
4: Dass ich ihn ganz doll lieb habe und dass es, wenn es ihm manchmal schlecht geht, dass es auch vollkommen okay ist.
5: Dass er sehr toll ist und alles richtig macht.
0: Och, schön, oder? Und alles das, was Kinder ihren Papas jemals sagen wollten, die haben heute die Chance am Vatertag. Einen schönen mit Charivari, eurem Radio von hier.

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5: Mit dem Blick aufs Thermometer, gerade wieder zurückgegangen, nur 11 Grad in Röttingen im Würzburger Landkreis, 11 Grad in Würzburg an der Talavera. Das ist für so einen Feiertag, auch für Katholikentag in Würzburg jetzt nicht das beste Wetter. Also ich sag's mal so, die beste Leitung zum Wettergott scheinen sie ja nicht zu haben. Wobei jetzt über die Mittagszeit war es ganz okay, über den Nachmittag kommen dann jetzt teilweise Schauer, Gewitter, sogar mit Graupel, vor allem im Spessart. Dann morgen ebenfalls kühl mit Schauern und Gewittern. Am Wochenende nimmt das Schauerrisiko ab. Das ist schon mal die gute Nachricht. Die Sonne kommt häufiger raus und auch tagsüber wird es dann wieder wärmer. Die schlechte Nachricht für die Nächte, die werden dann umso kälter.
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6: Ich bin Helen Martin. Ex-Bundeskanzlerin Merkel hat an die Menschen in Deutschland appelliert, die Leistungen der amtierenden Bundesregierung fair zu bewerten. Dem Nachrichtenmagazin Focus hat sie gesagt, die Regierung arbeite unter wirklich schwierigen äußeren Bedingungen. Merkel verwies auf die Kriege in der Ukraine und im Iran. Durch die sind ja bei uns die Energiepreise gestiegen. Kurz bevor eine EU-Frist zur Lohntransparenz ausläuft, gibt es in den meisten Stellenanzeigen in Deutschland weiter keine detaillierten Angaben zum Gehalt. Die Jobseite Indeed fand in gut 12% solcher Angaben letzter Platz der 7 untersuchten europäischen Länder. Die EU-Richtlinie soll unter anderem dafür sorgen, die Einkommensunterschiede von Männern und Frauen auszugleichen. Arbeitgeber sollen schon vor einem Bewerbungsgespräch Angaben zum Gehalt machen müssen. Die Koalition will ja bis zur Sommerpause ein Reformpaket schnüren mit den Themen Steuern, Arbeitsmarkt, Rente und Bürokratieabbau. Arbeitgeberpräsident Dulger hat die Gewerkschaften und die SPD davor gewarnt, Reformen zu bremsen. Saarlands Ministerpräsidentin Rehlinger hat in der Rheinischen Post derweil höhere Steuerbelastungen für Spitzenverdiener und Erben gefordert. Die beiden dominanten deutschen Frauenfußballteams der letzten Jahre treffen im DFB-Pokalfinale aufeinander. In Köln kommt es heute ab 16 Uhr zum Endspiel zwischen dem VfL Wolfsburg und dem FC Bayern München. Moritz Einzel berichtet.
7: In der Liga haben die Münchnerinnen 16 Punkte Vorsprung auf den VfL und sind natürlich deutscher Meister. Doch in einem Spiel kann alles passieren und die Wölfinnen können DFB-Pokal. Nicht umsonst haben sie den Wettbewerb bis 2024 10-mal in Folge gewonnen. Und Wolfsburgs Ikone Alexandra Popp will sich jetzt nochmal mit dem Titel nach Dortmund verabschieden.
5: Soweit die Nachrichten um 14 Uhr. Alles aus Mainfranken steht wie immer bei uns im Web oder auch in der App.
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5: Hallo auf die Straßen. Auf der A3 Würzburg Richtung Frankfurt ist der Standstreifen der Autobahn zwischen Marktheidenfeld und Rohrbrunn gesperrt aufgrund eines Unfalles. Das gleiche in der Gegenrichtung aus Frankfurt kommend. Zwischen Rohrbrunn und Marktheidenfeld auch hier Bergungsarbeiten auf dem Standstreifen. Falls ihr mehr habt, auch Blitzer. Ja, die gibt's leider auch am Feiertag, beziehungsweise sind ja zu unserer Sicherheit. Dann ruft uns an 0800 30 80 700.
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5: Schönen Feiertag und schönen Vatertag.

0: Ein 90er-Klassiker am Feiertag hier bei Charivari. Und heute sieht's ja alles andere aus als nach Freibadwetter. Also heute sind wirklich nur die ganz Harten im Freibad. Aber in der nächsten Woche soll es besser werden. Und nächste Woche öffnet endlich dann auch das Volkacher Freibad nach 6 Jahren zu. Und nach einer Sanierung und Renovierung macht es dann am Pfingstwochenende wieder auf. 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Und die Volkacher, das weiß ich, die haben drauf gewartet. Ingrid Dussold zum Beispiel, die hat zwischendrin sogar Schals und Socken gestrickt fürs Freibad und hat so 3.000 Euro für die Sanierung gesammelt. Warum? Weil sie das Freibad liebt und da schon sehr viel Zeit, sehr viel Lebenszeit verbracht hat.
1: Die Jugend, da war das Baden selbst gar nicht so wichtig. Man trifft sich. Und dann auch meine Kinder, ich habe 2 Mädels, wir haben so weit, wie es ging, Mittagspause oder am Nachmittag immer im Schwimmbad unsere Zeit verbracht.
0: So, und das können alle Volkacher ab dem Pfingstwochenende wieder, beziehungsweise ihr schon einen Tag vorher. Wir lassen euch zum Pre-Opening reinmachen, da auch eine große Party. Monique und ich aus Guten Morgen Mainfranken werden da sein, haben einige Spiele mitgebracht, vielleicht sogar ein Quiz. Also da könnt ihr euch überraschen lassen. Und falls ihr mit dabei sein wollt, dann bewerbt euch jetzt, wie gesagt, ihr habt ab jetzt wieder eine halbe Stunde Zeit dafür, bei uns auf der Homepage auf meincharivari.de. Und das Freibadwetter, Freitag in einer Woche, sieht anders aus als heute am Feiertag. Versprochen. Holly.

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7: Der Katholikentag in Würzburg hat gerade mal wieder den Wettergott auf seiner Seite, aber das wechselt ja ganz fröhlich hin und her. Gerade mal wieder Sonnenschein in Eisingen im Würzburger Landkreis. Jetzt 11 Grad in direkt in Würzburg bei unserem Funkhaus in der Semmelstraße, auch da 11 Grad. Das sind so die Höchstwerte, aber am Nachmittag gibt es immer mehr Schauer und auch teilweise Gewitter, teilweise sogar mit Graupel, vor allem dann im Spessart. Morgen auch kühl mit Schauern und Gewittern, dafür am Wochenende, da nimmt das Schauerrisiko dann ab und die Sonne zeigt sich ein wenig häufiger. Die Temperaturen am Tag dann auch höher, in der Nacht umso kälter.
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7: Auf den Straßen nichts los, falls ihr am Feiertag unterwegs seid oder unterwegs sein müsst. Eine gute Fahrt, nehmt in Würzburg den Fuß vom Gas in der Mergentheimer Straße. Hier wird statt auswärts geblitzt. Falls ihr mehr habt, ruft doch gerne kostenlos an. 0800 30 80 700.

0: Am Sonntag waren die Mamas dran. Heute feiern wir alle Papas, auch hier bei Charivari am Vatertag, an Christi Himmelfahrt. Vielleicht ist der ein oder andere Vater unterwegs, aber er hat bestimmt auch das ein oder andere Geschenk heute Morgen schon bekommen, so wie ich. Handgeschriebenen Brief, ich liebe meinen Papa, eine Tasse, die damit bedruckt war und so einen kleinen Herzanhänger für mein Armband. Ist doch schön, oder? Aber Papas müssen natürlich auch erziehen, das ist ganz klar. Wir alle kennen so typische Sprüche von früher von unseren Papas, sowas wie, es wird gegessen, was auf den Tisch kommt. Oder macht die Tür zu, wir heizen nicht umsonst. Ja? Und wir wollten mal wissen, ob die jungen Menschen von heute diese Sprüche auch noch kennen. Also hier bitte mal vervollständigen, sowas wie, solange du deine Füße
1: versteckst, stillhältst, nicht im Bösen badest,
2: wäscht, am Boden hältst oder so.
0: Okay, die Jungen wissen es nicht mehr. Fortsetzung war natürlich, solange du deine Füße unter meinen Tisch stellst. Das kennen wir alle noch. Oder den hier, ab heute weht hier
3: mein Wind?
4: Die Blätter?
5: Der warme? Nee, der kalte? Irgendwas mit Wind?
0: Ein anderer Wind, liebe jungen Kinder von heute. Aber ist auch schön, dass diese alten Sprüche vielleicht nicht mehr gelten. Aber wir sind damit aufgewachsen und zwar mit unseren Papas, die wir lieben. Können wir Ihnen heute sagen, am Vatertag. Wir begleiten euch durch den Vatertag. Hier ist Charivari, euer Radio von hier. Jetzt mit einem Klassiker aus den 80ern von Steve Winwood.

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11: Es könnte besser sein. Gerade für die vielen Feste, auf dem Weinfest in Northeim im Kitzinger Landkreis, gerade 12 Grad, 13 Grad in Würzburg am Bürgerballgelände, das sind die Höchstwerte. Am Nachmittag mehr Schauer, mehr Gewitter, teilweise sogar mit Graupel und vor allem überm Spessart. Ist das möglich? Auch morgen bleibt's kühl mit Schauern und Gewittern. Am Wochenende nimmt dann das Schauerrisiko ab. Und die Sonne zeigt sich so ein bisschen häufiger. Die Tageswerte steigen auch etwas an. Dafür werden die Nächte umso frischer.
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12: Ich bin Helen Martin. Die Bundesregierung ist zuletzt nicht unbedingt durch Harmonie und Einigkeit aufgefallen. Jetzt kommen deutliche Worte aus den eigenen Reihen. Diana Kramer berichtet aus Berlin.
13: Vertreter des konservativen Seeheimer Kreises in der SPD fordern im Spiegel, die Vernünftigen müssten jetzt lauter werden. Momentan würden die Lautesten und Schrillsten die Wahrnehmung der Koalition bestimmen. Und vom CDU-Arbeitnehmerflügel heißt es, Kompromisse seien nichts Schlechtes. Immerhin, die Koalition hat jetzt angekündigt, bis zur Sommerpause bei zentralen Reformthemen liefern zu wollen.
12: Tag 2 beim Katholikentag in Würzburg. Am Vormittag war der Eröffnungsgottesdienst auf dem Residenzplatz. Bischof Jung hat in seiner Predigt dazu aufgerufen, gegen Machtmissbrauch auf allen Ebenen vorzugehen.

0: ihn. Auch Bundesinnenminister Dobrindt war heute beim Katholikentag. Er hat gesagt, dass er sich mehr Optimismus in Deutschland wünscht. Gesellschaftlicher Zusammenhang sei wichtiger denn je, so seine Worte. In Regensburg ist eine 100 Kilo schwere Weltkriegsbombe erfolgreich entschärft worden. Ungefähr 430 Anwohner mussten dafür ihre Häuser verlassen. Der US-amerikanische Blindgänger war gestern bei Bauarbeiten gefunden worden. Die Entschärfung hat 2 Stunden gedauert, Zwischenfälle gab es keine. Halbzeitshows mit Staraufgebot, das kennen wir vom Super Bowl aus den USA. Aber auch beim Fußball-WM-Finale soll es eine stargespickte Halbzeitshow geben. Mit dabei sind die Pop-Ikonen Shakira und Madonna und die südkoreanische Band BTS. Die kennt man zum Beispiel von ihrem Hit My Universe zusammen mit Coldplay. Das Finale der Fußball-WM steigt am 19. Juli in der Nähe von New York.
1: Das wird ja cool, oder? Mehr Nachrichten aus Mainfranken stehen auf meinscharivari.de oder auch bei uns in der App, und wir schauen jetzt auf die Straßen.
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1: Da ist es am Feiertag traditionell ruhig, und das ist auch gerade der Fall. Keine Staus, keine Unfälle. Dafür ein Blitzer in Würzburg in der Mergentheimer Straße stadtauswärts. Falls ihr noch mehr habt, ruft uns gerne an. Kostenlos 0800 30 80 700.
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1: Einen schönen Feiertag wünsche ich.

0: schönen Feiertag und Vatertag mit Charivari, eurem Radio von hier. Und natürlich auch einen schönen Katholikentag, der ja in Würzburg bis zum Sonntag geht. Ich finde das so faszinierend. Bis zu 30.000 Besucherinnen und Besucher werden erwartet. 900 Veranstaltungen gibt es insgesamt. Gestern war sogar der Bundespräsident Frank-Walter Steinmeier da für die Eröffnung. Heute gab es dann den Eröffnungsgottesdienst mit Bischof Franz Jung. Und morgen kommt dann unser Bundeskanzler Friedrich Merz zu uns nach Mainfranken. Und ganz viele andere werden auch kommen. Wir von Charivari haben uns schon mal umgehört vor Ort. Und uns wurde berichtet, dass das nicht nur was für Gläubige ist.
1: Man muss nicht gläubig sein, aber vielleicht wird man es. Nein, also man fasst Vertrauen und Mut und sagt, das ist doch etwas, was ich mir genauer angucken kann. Wir sind gläubig und wir freuen uns über diesen großen Zuspruch. Wetter macht gar nichts, wir sind froh im Herzen.
2: Also ich finde es beeindruckend, wie viel Zulauf hier ist und wie viele Leute gekommen sind. Wir sind mit dem Zug jetzt hergekommen. Der Zug war voll. Kein Platz mehr zu kriegen, nur noch Stehplätze. Und das finde ich ganz wunderbar.
3: Es ist ein sehr harmonisches, offenes Miteinander. Das finde ich sehr angenehm.
4: Also der Katholikentag ist ein großes Fest von allen Menschen und für alle Menschen. Es ist kein Glaubensfest, sondern wir treffen viele Leute. Und deshalb bin ich auch gerne. Alle sollen kommen. Sollen Gespräche suchen miteinander, sich unterhalten, Freude haben.
5: Also ich glaube einfach, die Gemeinschaft ist mega cool, dass man hier Glauben gelebt erleben kann und dass man einfach mit Menschen ins Gespräch kommen kann, auch viel über verschiedene Organisationen lernen kann.
0: Ja, oder auch über Alltagsthemen. Es gibt so viele Vorträge, die man besuchen kann. Wie gesagt, bis zu 900 Veranstaltungen. Falls ihr mal hinwollt auf den Katholikentag nach Würzburg, er geht noch bis zum Sonntag. Und was so die Veranstaltungen sind, wo ihr da hingehen könnt, auch zu Vorträgen, haben wir natürlich für euch übersichtlich aufbereitet. Klickt euch gerne mal rein auf unserer Homepage meincharivari.de.

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26: Genauso wechselhaft wie das Wetter sind auch die Temperaturen. Es geht mal rauf, es geht mal runter. Wir waren schon bei 6 Grad, jetzt sind wir wieder bei 10 Grad in Aub im Landkreis Würzburg zum Beispiel. 11 Grad in Würzburg am Alten Kranen. Und wir müssen heute gar nicht auf die Höchstwerte gucken, weil der Nachmittag wird dann interessant. Die Schauer nehmen zu, teilweise mit Graupeln und Gewittern, vor allem überm Spessart. Also da wird diese Temperaturachterbahn dann weitergehen. Und auch morgen haben wir sehr trübes Wetter, immer wieder Schauer und es bleibt kühl. Am Wochenende kommt dafür dann immer mal die Sonne raus und es wird zumindest tagsüber wärmer, nachts kälter.
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26: Mit einer Meldung für die A3 Würzburg Richtung Nürnberg zwischen Geiselwind und Schlüsselfeld. Bitte Vorsicht, hier Reifenteile auf der Autobahn und geblitzt wird in Würzburg in der Mergentheimer Straße stadtauswärts. Für mehr ruft an 0800 30 80 700.

0: Was für ein Klassiker, damit begleiten wir euch durch den Feiertag. Ein Feiertag, der wettertechnisch besser hätte sein können. Also zumindest stabiler, dieses Hin und Her. Ich weiß auch nicht, ich hatte mich auch schon so an den Frühling gewöhnt. Und jetzt heute, wo wir alle frei haben und in Würzburg der Katholikentag ist und wir tolle Weinfeste haben, die starten, oder auch in Arnstein, da haben wir das Bürgerfest. Also gerade für die hätte ich mir besseres Wetter gewünscht. Jetzt fragen sich natürlich viele, wie geht's denn weiter? Charivari-Meteorologe Kai Zorn, ist Wetterbesserung in Sicht oder bleibt das jetzt erstmal so?
1: So richtig aufwärts geht es noch nicht. Erst in der nächsten Woche, da deuten sich zumindest mal ein paar Tage an, die freundlicher und wärmer werden mit weniger Schauern. Aber das, was manche erwarten mit Sonne und Wärme, was jetzt so kommen soll, was wir in den letzten Jahren ja immer wieder gehabt haben, kommt nicht. Mhm. Und das ist auch gut so. Denn das, was wir derzeit draußen haben, ist völlig normal für diese Jahreszeit. Auch wenn es nervt.
0: Ja, das stimmt. Es nervt. Aber es wird sich bessern. Also schon am Wochenende wird es trockener. Also, ja gut, weniger Schauer. Ist ja schon mal was, oder? Wir genießen trotzdem den Feiertag und wir begleiten euch hier bei Charivari jetzt mit den Backstreet Boys.

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18: Also das ist auch wirklich ein Hin und Her heute an diesem Feiertag mit dem Wetter, oder? Jetzt in Gössenheim im Landkreis Main-Spessart wieder 12 Grad, genauso wie in Würzburg, Heidingsfeld am ehemaligen Rathaus. Das sind die Höchstwerte. Am Nachmittag, um Abend kann es aber auch zu Schauern, Gewittern, sogar Graupel vor allem im Spessart kommen. Auch morgen bleibt es kühl mit Schauern und Gewittern, mehr Sonne dann am Wochenende.
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20: Ich bin Helen Martin. Die Demokratie lebt von Ehrenamtlichen. Das hat Bundespräsident Steinmeier beim Katholikentag in Würzburg betont. Das Ehrenamt sei das Rückgrat der Gesellschaft. Ohne würde es ärmer und kälter werden. Steinmeier hat außerdem einmal mehr für eine soziale Pflichtzeit geworben. Der Katholikentag in Würzburg geht noch bis Sonntag. Insgesamt werden rund 60.000 Besucherinnen und Besucher erwartet. In Großbritannien spitzt sich der Streit in der Labour-Partei weiter zu. Gesundheitsminister Streeting ist aus Protest gegen Premierminister Starmer zurückgetreten. Jetzt könnte es einen Machtkampf um die Parteispitze geben. Christoph Meyer berichtet aus London.
21: Schon seit Tagen war über einen Rücktritt Streetings spekuliert worden. Der Ehrgeiz

0: Der ehemalige Politiker gilt seit langem als möglicher Herausforderer des angeschlagenen Premiers. Doch ob er in der Parteibasis tatsächlich genügend Rückhalt hat, gilt als fraglich. Es gibt noch weitere mögliche Kandidaten und auch Starmer gilt noch nicht als erledigt. Der Ausgang einer Wahl um die Parteiführung wäre daher alles andere als ausgemacht.
1: Die einen sind vielleicht schon wieder zurück vom Vatertagsausflug, die anderen sind noch unterwegs. Was bei vielen heute nicht fehlen durfte, war Alkohol. Und das macht sich auch jedes Jahr in der Statistik bemerkbar. Laut dem Verkehrssicherheitsrat ist das Unfallrisiko an Vatertag 3-mal so hoch wie an einem durchschnittlichen Tag im Jahr. Die ADAC-Bilanz letztes Jahr: 284 Unfälle und über 160 Verletzte. Wenn in ungefähr einem Monat die Fußball-WM in den USA, Kanada und Mexiko startet, kann es heiß hergehen. Und zwar nicht nur auf dem Platz, sondern auch auf dem Thermometer. Mehrere Wissenschaftler schlagen jetzt Alarm. Sie sagen, dass die Hitzeschutzregeln der FIFA nicht ausreichen. In einem offenen Brief fordern die Experten deshalb zum Beispiel längere Trinkpausen und klarere Protokolle zur Spielverschiebung bei extremen Temperaturen.
2: Soweit unsere Nachrichten. 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
2: Servus auf die Straßen. Eine Meldung gibt's da für die A3 Würzburg Richtung Nürnberg zwischen Geiselwind und Schlüsselfeld. Achtung, hier Reifenteile auf der Autobahn. Geblitzt wird in Würzburg in der Mergentheimer Stadt auswärts. Und falls ihr mehr habt, ruft gerne an. Warnt die anderen vor 0800 30 80 700.
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2: Einen schönen Feiertag wünsche ich Christi Himmelfahrt heute, aber darf ich an dieser Stelle einmal schöne Grüße an meinen Papa senden? Mua. Alles Gute zum Vatertag. Natürlich auch an alle anderen Papas in Mainfranken. Genießt den Tag, ihr seid die Besten. Am Sonntag waren es die Mamas, heute seid ihr dran.

0: Die Klassiker im Radio und gerade Sonnenschein in Mainfranken, zumindest hier bei uns vorm Studiofenster. So brauchen wir es morgen in der Woche und nur noch deutlich wärmer. Denn am Pfingstwochenende macht das Volkacher Freibad endlich wieder auf, nachdem es gute 6 Jahre geschlossen war wegen Sanierung und Renovierung. Das heißt, alle Volkacher und drumherum aus Mainfranken dürfen am Pfingstwochenende erstmal wieder ins Bad und ihr dürft es sogar einen Tag vorher, denn wir verlosen Plätze für den letzten Schultag, also für den Freitag vor Pfingsten, morgen in der Woche. Wir lassen euch und Auserwählte schon früher rein. Das heißt, ihr dürft zum ersten Mal ins Volkacher Freibad, bevor alle anderen kommen. Und wenn ihr da mit dabei sein wollt, dann könnt ihr euch jetzt wieder bewerben, eine halbe Stunde lang, ab jetzt auf meinscharivari.de. Markus Braun aus dem Charivari-Team, warum war denn das Freibad eigentlich jetzt so lange zu?
1: Ja, 2020 war das Freibad 53 Jahre alt und das hat man an vielen Stellen auch leider gesehen und gespürt. Aufgrund erheblicher Baumängel hatte man sich damals deshalb zur Schließung des Bades entschieden, doch die Stadt hatte von Anfang an Pläne für eine Sanierung. Und nach jahrelanger Vorbereitung, unter anderem auch mit intensiven Gesprächen sowie Beratungen im Volkacher Stadtrat, fiel im Juli 2024 dann der Startschuss für die Generalsanierung. Ja, und jetzt sind die aufwendigen Arbeiten abgeschlossen und wir können uns auf das neue Volkacher Freibad freuen. Offiziell eröffnet wird es nun am 23. Mai.
0: Hat ja auch lang genug gedauert, würden einige sagen. Aber ist egal, jetzt wird es dann aufgemacht am nächsten Wochenende. Aber wir lassen euch einen Tag vorher rein am 22. Mai. Wenn ihr mit dabei sein wollt, jetzt bewerben. Wie gesagt, ihr habt genau eine halbe Stunde jetzt Zeit. Klickt euch gerne rein, wenn ihr gerade Zeit habt, auf meinscharivari.de. Und dann machen wir nächsten Freitag einen riesengroßen Freibadspaß in Volkach. Ich freue mich schon drauf.

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13: Mit diesem jetzt fast etwas längeren Sonnenschein sind dann die Höchstwerte erreicht. 14 Grad, gerade bei euch in Eibelstadt, im Würzburger Landkreis, in Würzburg selbst, an der Adalbero-Kirche auch da 14 Grad. Am Nachmittag und Abend kann es weitere Schauer geben. Die sind schon in der Luft. Die können sich auflösen auf dem Weg Richtung Mainfranken, aber die können sich auch richtig abregnen. Vor allem auch im Landkreis Main-Spessart. Dann sogar mit Gewittern und Graupel im Gepäck. Auch morgen nochmal ungemütliches, kaltes Wetter. Am Wochenende wird es tagsüber etwas milder, dafür die Nächte kälter.
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13: Servus auf die Straßen. Auf der A3 Würzburg Richtung Nürnberg zwischen Geiselwind und Schlüsselfeld bitte Vorsicht, Reifenteile auf der Autobahn. Und in Würzburg Fuß vom Gas in der Mergentheimer Straße stadtauswärts wird geblitzt. Falls ihr mehr habt, klingelt durch. 0800 30 80 700.
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0: Auf dem besten Weg zum Klassiker Alex Warren, sein neuer hier bei Charivari. Aber wir lassen heute unsere persönlichen und privaten Klassiker aufleben und hochleben an Christi Himmelfahrt. Die Väter an Vatertag. Und wir haben die Kleinsten befragt, beziehungsweise Jüngsten, was sie denn so von ihrem Papa alles mitbekommen haben.
1: Ich habe geerbt, dass ich auch ein Sturkopf bin, genauso wie er.
2: Ich glaube, das Geige spielen tatsächlich.
3: Der fährt auf Fahrrad und dann fahre ich auch manchmal mit.
4: Ich würde sagen, dass er so selbstbewusst ist.
5: Dass er so gut Lippen lesen kann.
6: Dass er Basketball spielt und ich auch.
7: Also beim Basketball springt man ja immer so hoch zu den Körben und seit 4 springe ich auch immer an Türrahmen hoch.
0: Ja, also die Papas, die prägen uns, die geben uns viel mit und wir lassen sie heute hochleben. Liebe Papas in Mainfranken. Schönen Vatertag mit Charivari, eurem Radio von hier. Na.

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18: Also das Wetter spielt ja heute wirklich verrückt. Können wir uns drauf einigen, oder? Mal Sonne, mal Regen. Die Höchstwerte waren bei 14 Grad angekündigt. Kitzing meldet gerade 15. Also die haben die Höchstwerte sogar jetzt nochmal übertroffen. In Würzburg am Hauptbahnhof sind es 12 Grad. Allerdings werden die kommenden Nächte dann noch deutlich kühler. Dafür am Wochenende die Tage wieder wärmer. Und am Wochenende gibt es auch mehr Sonnenschein. Jetzt ist der Abend noch spannend. Da können Schauer mit dabei sein, Gewitter, teilweise Graupel. Und die meisten Schauer und Gewitter bekommen wir Richtung Rhön und Spessart. Morgen bleibt's kühl mit Schauern und Gewittern. Wir hatten uns da schon anders dran gewöhnt an den Frühling, aber gut, jetzt ist es halt so, falls ihr eine Schuldige suchen wollt, die heißt Doreen und das ist das Tief, das uns dieses Wetter auch am Vatertag, auch am Feiertag heute beschert. Machen wir trotzdem das Beste draus.
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19: Ich bin Helen Martin. Neue Männer braucht das Land. Das stand auf einem Schild auf einer Demonstration vor dem Brandenburger Tor in Berlin. Die Demo stand unter dem Motto Männer gegen Gewalt. Rund 800 Menschen haben daran teilgenommen. Sie wollten ein Zeichen gegen sexualisierte Gewalt gegen Frauen setzen. Den Initiatoren ging es außerdem darum, Männer zu mobilisieren, bei sexistischem Verhalten aktiv einzuschreiten. Auch in Hamburg gab es eine ähnliche Demo. Chinas Staats- und Parteichef Xi und US-Präsident Trump haben sich heute in Peking zu Gesprächen getroffen. Trump lobte dabei seinen Gastgeber in höchsten Tönen. Xi sei eine großartige Führungspersönlichkeit, so Trump. Tina Eck berichtet aus Washington.
1: Viel Einigkeit wird präsentiert in Peking und auch im Bemühen um die Öffnung der Straße von Hormuz ziehen Trump und Xi offenbar an einem Strang. In der Meerenge muss freie Bahn für Handel herrschen. China solle auch eine aktivere Rolle spielen und den Iran beeinflussen, hieß es. Allein beim Punkt Taiwan warnte Xi vor schlechter Handhabe und Spannungen zwischen den USA und China.
19: Nach dem Waldbrand am Saurüsselkopf bei Ruhpolding sind die Nachlöscharbeiten jetzt abgeschlossen. Allerdings muss das Gebiet in den Chiemgauer Alpen weiter kontrolliert werden, mit Polizeihubschraubern und Wärmebildkameras. Denn es könnten immer noch Glutnester aufflackern oder Bäume umstürzen. Das Feuer war Anfang Mai ausgebrochen. Es war einer der größten Waldbrände in Bayern seit Jahrzehnten. Halbzeitshows mit Staraufgebot, das kennen wir vom Super Bowl aus den USA. Aber auch beim Fußball-WM

0: Finale soll es eine stargespickte Halbzeitshow geben. Mit dabei sind die Pop-Ikonen Shakira und Madonna und die südkoreanische Band BTS. Die kennt man zum Beispiel von ihrem Hit My Universe zusammen mit Coldplay. Das Finale der Fußball-WM steigt am 19. Juli in der Nähe von New York.
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13: Ich bin Helen Martin. Der 2. Tag des Katholikentags in Würzburg geht zu Ende. Mit dabei war auch heute wieder Bundespräsident Steinmeier. Er hat betont, wie wichtig das Ehrenamt für die Demokratie ist. Bundesinnenminister Dobrindt hat derweil mehr Optimismus und Zusammenhalt in Deutschland gefordert. Bis Sonntag gibt es insgesamt 900 Veranstaltungen beim Katholikentag, darunter auch Debatten über Missbrauch in der Kirche. Am Vatertag haben in Berlin mehrere hundert Menschen gegen Gewalt an Frauen und queeren Menschen demonstriert. Unter dem Motto Männer gegen Gewalt wollten die Teilnehmenden vor allem Männer dazu aufrufen, bei sexistischem oder übergriffigem Verhalten nicht wegzuschauen. Mehr dazu von Sorita Sovali.
14: Bei der Demo am Brandenburger Tor waren vor allem Männer dabei. Die Initiative dahinter sagt, Männer seien in der Debatte über sexualisierte Gewalt oft noch viel zu leise. Deshalb wollten die Teilnehmer am Vatertag ganz bewusst zeigen, das Thema geht eben nicht nur Frauen etwas an. Gefordert werden unter anderem mehr Geld für Frauenhäuser und bessere Hilfe für Betroffene.
13: Die Umfragewerte der Bundesregierung und des Kanzlers sind im Keller und dann gibt es immer wieder öffentlichen Streit. Die schwarz-rote Koalition hat gerade viele Baustellen. Deshalb kommt auch aus den eigenen Reihen scharfe Kritik. Bekommt endlich den Hintern hoch und konzentriert euch darauf, was wirklich wichtig ist, hat zum Beispiel der Vorsitzende des CDU-Arbeitnehmerflügels Radke im Spiegel gefordert. Und auch aus der SPD kommen Forderungen an die Regierung, den öffentlichen Streit zu beenden und stattdessen zu machen. Das Double ist perfekt. Die Fußballerinnen des FC Bayern München haben nach der deutschen Meisterschaft auch den DFB-Pokal gewonnen. Die Münchnerinnen haben im Finale in Köln

0: Wolfsburg mit 4:0 besiegt. Für die Bayern-Frauen ist es der 3. Pokalsieg nach 2012 und 2025.
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2: Ich bin Helen Martin. Protest statt Bollerwagen. In Berlin und Hamburg haben mehrere hundert Menschen am Vatertag gegen Gewalt an Frauen demonstriert, auf Initiative von Männern. Hinter der Demo in Berlin steckt die Initiative Männer gegen Gewalt. Die will, dass Männer bei sexistischem Verhalten aktiver eingreifen. Gewalt gegen Frauen und queere Menschen sei fast immer männliche Gewalt, so die Initiative. Sie fordert außerdem mehr Geld für Frauenhäuser und schärfere Gesetze gegen sexualisierte Gewalt. In Großbritannien spitzt sich der Streit in der Labour-Partei weiter zu. Gesundheitsminister Streeting ist aus Protest gegen Premierminister Starmer zurückgetreten. Jetzt könnte es einen Machtkampf um die Parteispitze geben. Christoph Meyer berichtet aus London.
3: Schon seit Tagen war über einen Rücktritt Streetings spekuliert worden. Der ehrgeizige Politiker gilt seit langem als möglicher Herausforderer des angeschlagenen Premiers. Doch ob er in der Parteibasis tatsächlich genügend Rückhalt hat, gilt als fraglich. Es gibt noch weitere mögliche Kandidaten und auch Starmer gilt noch nicht als erledigt. Der Ausgang einer Wahl um die Parteiführung wäre daher alles andere als ausgemacht.
2: Anfang Mai war am Saurüsselkopf bei Ruhpolding ein großer Waldbrand ausgebrochen. Mittlerweile sind die Nachlöscharbeiten abgeschlossen. Trotzdem wird das Gebiet dort auch weiter kontrolliert, um auf Nummer sicher zu gehen. So kommen Polizeihubschrauber und Wärmebildkameras zum Einsatz. Der Waldbrand war einer der größten in Bayern seit Jahrzehnten. Die Fußballerinnen des FC Bayern haben das Double geholt. Im DFB-Pokalfinale haben sie Wolfsburg vor Rekordkulisse in Köln mit 4:0 geschlagen. Damit verderben sie Alexandra Popp den Abschied vom VfL. Die 35-Jährige wechselt zu Borussia Dortmund.
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12: Ich bin Helen Martin. Chinas Staatschef Xi hat den USA Hilfe im Iran-Konflikt angeboten, zumindest laut US-Präsident Trump. Der hat dem Sender Fox News gesagt, dass Xi auf ein baldiges Abkommen hofft. Dabei geht es auch um die Öffnung der Straße von Hormuz. Der Iran hält die Meerenge weiter blockiert, hat aber mehrere chinesische Schiffe durchfahren lassen. China ist der größte Abnehmer von iranischem Öl. Beide Länder pflegen eine Partnerschaft. Die Umfragewerte der Bundesregierung und des Kanzlers sind im Keller und dann gibt es immer wieder öffentlichen Streit. Die schwarz-rote Koalition hat gerade viele Baustellen. Deshalb kommt auch aus den eigenen Reihen scharfe Kritik. Bekommt endlich den Hintern hoch und konzentriert euch darauf, was wirklich wichtig ist, hat zum Beispiel der Vorsitzende des CDU-Arbeitnehmerflügels Radke im Spiegel gefordert. Und auch aus der SPD kommen Forderungen an die Regierung, den öffentlichen Streit zu beenden und stattdessen zu machen. Der zweite Tag des Katholikentags in Würzburg geht zu Ende. Mit dabei war auch heute wieder Bundespräsident Steinmeier. Er hat betont, wie wichtig

0: wichtig das Ehrenamt für die Demokratie ist. Bundesinnenminister Dobrindt hat derweil mehr Optimismus und Zusammenhalt in Deutschland gefordert. Bis Sonntag gibt es insgesamt 900 Veranstaltungen beim Katholikentag, darunter auch Debatten über Missbrauch in der Kirche. Die Fußballerinnen des FC Bayern München haben nach der deutschen Meisterschaft auch den DFB-Pokal gewonnen. Bereits zum dritten Mal in der Vereinsgeschichte. Das Team besiegte im Pokalfinale den VfL Wolfsburg mit 4:0. Die Münchnerin Julia Quinn sagte danach im ZDF:
1: Gerade in der zweiten Halbzeit haben wir, glaube ich, immer mehr es geschafft, auch unser Spiel durchzuziehen. Schöne Tore erzielt, am Ende dann 4 an der Zahl und einfach rundum ein schöner Nachmittag. Mega geile Kulisse, es macht einfach mega, mega viel Spaß mit der Mannschaft.
0: Für Alexandra Popp war es dagegen ein bitterer Nachmittag. Die 35-Jährige hätte sich gerne mit einem Titel von Wolfsburg verabschiedet. Sie wechselt nämlich nach Dortmund.
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3: Guten Abend, liebe Klassikfreunde aus Würzburg, Gemünden, Kitzingen, Karlstadt, Lohr, Marktheidenfeld, Ochsenfurt und wo auch immer, in jeder schönen Ecke Mainfrankens. Es begrüßt Sie auch heute Abend ganz herzlich Ihr Blagoj Apostolow. Radio Opera, fünfmal in der Woche, Sonntag bis Donnerstag um 21 Uhr, hier auf Charivari. Und nun viel Spaß mit der heutigen Sendung. Die Leonoren in der Oper. In der ersten Folge hörten wir, wie die Leonoren von Beethoven und Giuseppe Verdi entstanden sind. In der zweiten Folge, die heute ausgestrahlt wird, geht es weiter um Leonora. Sie ist ein beliebter Name für Komponisten, E-O-O-A, dankbare Vokalen für den Stimmaufbau. Und so kommen wir nun zum deutschen Komponisten Friedrich von Flotow und seine Oper Alessandro Stradella. Und auch hier ist seine große Liebe Leonora. Alessandro Stradella aus dem Jahre 1844 ist nach der drei Jahre später entstandenen Oper Martha das erfolgreichste Bühnenwerk des in Mecklenburg geborenen Friedrich von Flotow, 1812. Das Werk reiht sich in die Gattung der deutschen komischen Spieloper ein, zu der neben Flotow vor allem seine Zeitgenossen Albert Lortzing und Otto Nicolai beigetragen haben. Hören wir hier die Ouvertüre der Oper mit dem WDR-Rundfunkorchester Köln unter der Leitung von Helmut Froschauer.

Wir sind auf der Spur der Leonoren in der Oper. Friedrich von Flotow ist jetzt an der Reihe mit seiner Oper Alessandro Stradella. Wir hörten soeben die Ouvertüre, gespielt vom WDR-Rundfunkorchester Köln unter der Leitung von Helmut Froschauer. Die Oper hat einen dankbaren historischen Hintergrund. Sie behandelt einen Teil der abenteuerlichen Biografie des italienischen Komponisten Alessandro Stradella, der 1639 bis 1682 lebte und verschiedene Künstler zu Bühnenwerken inspiriert hat. Die Musik von Flotow in dieser Oper ist im Stil der französischen Opéra Comique, anders als diese jedoch durchkomponiert. Zu der Aufführung bedarf es eines mittelgroßen Orchesters, ergänzt durch eine Harfe. Die Oper enthält viele einschmeichelnde Melodien. Die berühmteste Arie ist Stradellas Hymne an die Jungfrau Maria im dritten Akt, die bereits im Andante der Ouvertüre erklingt und dann in der orchestralen Einleitung zum dritten Akt erneut zu hören ist. Reizvoll ist auch das Duett der buffonesk angelegten Banditen Malvolino und Barbarino an dem linken Strand des Tiber, ebenfalls im zweiten Akt, sowie das Terzett, ruhig, leise, stille, sacht, im dritten Akt. Ja, es sind zwei Balletteinlagen vorgesehen, eine Tarantella im ersten und ein Pas de Deux im zweiten Akt. In dieser Oper wird keiner ermordet, wie in der wahren Geschichte, lieto fine, also im Sinne der christlichen Liebe. Aber an dieser Stelle sollte man klarstellen, dass Opern mit tragischem Ausgang irgendwie besser durchkommen und in Erinnerung bleiben. Das so mal nebenbei gemerkt. Hören wir nun die Leonore mit der Stimme der Sopranistin Sabine Passo, Rezitativ und Arie aus dem zweiten Akt, So wär es denn erreicht und seid meiner Wonne stille Zeugen.

Sabine Passo mit der Arie der Leonore »Seid meiner Wonne stille Zeugen« aus der Oper Alessandro Stradella von Friedrich von Flotow. Wir verfolgen die Spur der Leonoren in der Oper. Und wir kommen jetzt nach Belgien. César Franck, geboren 1822 in Lüttich, verstorben 1890 in Paris, gilt als französischer Komponist und Organist. Damals war Lüttich in Frankreich und es gab noch keinen belgischen Staat. Auch César Franck war vom Schicksal von Alessandro Stradella angetan und natürlich auch da spielt und singt Leonora eine zentrale Rolle. Wir hören die Ouvertüre zur Oper Stradella von César Franck.

Die Leonoren in der Oper, heute die zweite Folge unserer Sendereihe. Und wir sind bei César Franck und seiner Oper Stradella gelandet. Im Zentrum der Oper steht, wie bei den anderen Komponisten, die abenteuerliche Episode aus dem Leben von Alessandro Stradella, der 1682 in Genua einem Mordanschlag zum Opfer fiel, weil er ein Mädchen aus besseren Kreisen verführt hatte. Genauso wie Friedrich von Flotho, so auch hat César Franck ein lieto fine, ein glückliches Ende für sein Werk vorgesehen und komponiert. Kurz die Handlung. Im festlichen Trubel des Karnevals von Venedig lässt der Herzog von Pesaro die schöne Leonore von seinem Leutnant Spadoni entführen. Um ihre Liebe zu gewinnen, engagiert er den berühmten Sänger und Komponisten Stradella als Gesangslehrer für sie. Allerdings weiß der Herzog nicht, dass Stradella und Leonore schon seit einiger Zeit ineinander verliebt sind. Stradella gelingt es, Leonore aus dem Palast des Herzogs zu befreien und mit dem Mädchen nach Rom zu fliehen. Der wutentbrannte Herzog beauftragt Spadoni, die beiden zu verfolgen und Stradella töten zu lassen. Doch Stradellas Musik hält die beiden gedungenen Mörder von der Bluttat ab. Schließlich hat auch der Herzog ein Einsehen und gibt Leonore frei. Die Stimme dieser Leonore von César Franck wollen wir hören. In diesem Fall gesungen von der belgischen Sopranistin Isabelle Cabatu, welche die Rolle auch

2012 in Lüttich verkörperte. Quand celui que j'adore aus dem zweiten Akt. Es spielt das Orchester der Opera Royale de Wallonie, musikalische Leitung Paolo Arrivabene.

Die Leonoren in der Oper, soweit César Franck. Der nächste ist ein italienischer Komponist österreichischer Abstammung, Ferdinando Paer, geboren 1771 in Parma, gestorben 1839 in Paris. Seine Oper heißt Leonora, ossia l'amor coniugale. Die Oper wurde am 3. Oktober 1804 in Dresden uraufgeführt im Moretischen Opernhaus, und zwar in italienischer Sprache. Einige Jahre zuvor war es Pierre Gavot, der unter demselben Titel sein Werk in Paris präsentierte, 1798. Das zur Uraufführung erschienene italienische Textbuch nennt

keinen Autor und enthält zusätzlich eine anonyme deutsche Übersetzung. Sie ist wie das Original in Versen angelegt und wurde auch für deutschsprachige Aufführungen der Oper verwendet, so für die Berliner Erstaufführung am 11. Juli 1810 und für die Münchner Erstaufführung 1813. Bei beiden wird Friedrich Rochlitz als Autor angegeben. Möglicherweise ist auch Baers Originallibretto ein Werk von Rochlitz. Richard Engländer vermutete, das Libretto stamme von dem Sänger Giacomo Cinti, da er kontraktgemäß für die Überarbeitung von Texten für die italienische Oper verpflichtet war. Von Cinti sind jedoch keine literarischen Arbeiten bekannt, lediglich eine Übersetzung von Haydns Oratorium »Die Jahreszeiten« ins Italienische. Baers Libretto unterscheidet sich jedoch in vielen Punkten von demjenigen Gavots und ist weit mehr als eine bloße Übersetzung. Hören wir an dieser Stelle die Ouvertüre zur Oper »Leonora, ossia l'amor coniugale« von Ferdinando Baer.

Ferdinando Paer, Leonora, ossia l'amor coniugale, wir hörten die Ouvertüre. Wir haben es bemerkt, die Uraufführung der Oper war am 3. Oktober 1804 in Dresden. Und die Uraufführung von Beethovens Fidelio am 20. November 1805. Klaus Martin Kopitz meint, dass Beethoven zumindest Paers Libretto in der deutschen Fassung von Friedrich Rochlitz kannte, beziehungsweise dieses sogar die Anregung für seine eigene Oper darstellte. Das ergibt sich aus Beethovens Brief an Rochlitz vom 4. Januar 1804, in dem er Rochlitz mitteilt, er würde jetzt mit der Komposition des Leonore-Stoffs beginnen. Die Adresse auf diesem Brief stammt nach einem Handschriftenvergleich von Therese von Zandt, einer Mitarbeiterin der von Rochlitz redigierten Allgemeinen Musikalischen Zeitung. Kopitz weist außerdem darauf hin, dass das Verhältnis zwischen Beethoven und Rochlitz in den folgenden Jahren sehr angespannt war. Bemerkenswert ist zudem, dass Paers Oper am 25. März 1806 eine private Aufführung im Wiener Palais des Fürsten Josef Lobkowitz erlebte, bei der Luise Müller die Titelpartie verkörperte, die Marzelline der ersten Aufführungen von Beethovens Fidelio. Dies belegt eine Notiz im Tagebuch des Grafen Karl von Zinzendorf, außerdem ein Bericht im Journal des Luxus und der Moden. Da Lobkowitz zu den Gönnern von Paer gehörte, aber auch einer der wichtigsten Mäzene Beethovens war, steht es außer Frage, dass Beethoven diese Wiener Erstaufführung von Paers Leonore miterlebt hat. Hinzu kommt, dass sie 4 Tage vor der Premiere der überarbeiteten Fassung des Fidelio stattfand, die am 29. März 1806 im Theater an der Wien erfolgte. Lobkowitz wollte offenbar wissen, worin sich Beethovens Oper von derjenigen Paers unterschied. Dass Beethoven Paers Oper kannte, beweist auch eine in seinem Nachlass gefundene Partitur. Die öffentliche Wiener Erstaufführung von Paers Leonora fand erst am 8. Februar 1809 im Kärntner Tortheater statt. Die Aufführung erfolgte in deutscher Sprache, ebenfalls in der Fassung von Friedrich Rochlitz. Die Hauptrollen verkörperten Katinka Buchwieser, Leonore Fidelio, Julius Radicki, Florestan und Marianne Auenhemmer, Marzelline. Die Handlung ist fast 100% identisch mit dieser von Beethovens Fidelio, die letzte Szene bei Paer vielleicht ein wenig unterschiedlich. Plötzlich erscheint Marcellina im Kerker auf der Suche nach ihrem geliebten Fedele. Der bittet sie, Don Fernando zu holen. Nach bangen Minuten erscheint dieser mit seinem Gefolge, erkennt den Freund und befreit ihn. Pizarro wird verhaftet und in Fesseln gelegt. Rocco versichert, dass er nur zum Schein auf die Wünsche des früheren Gouverneurs einging. Marcellinas Enttäuschung wird dadurch gemildert.

redet, dass ihr Leonore eine schöne Mitgift verspricht und Giacchino darf neue Hoffnung schöpfen. Das Opernhaus Zürich brachte im Jahre 2000 Paers Leonore auf die Bühne. Julia Isaev war die Leonore und Jonas Kaufmann der Florestan. Ich darf Ihnen nun in einer Live-Aufnahme Florestans Arie Ciel che profonda oscurità tiranna anbieten, Himmel, welch dunkle Qual. Die Erinnerung an Beethovens Gott, welch dunkel hier, ist nicht zufällig.

Die Leonoren in der Oper. Radio Opera brachte heute die zweite Folge. Die dritte Folge hören Sie hier demnächst.

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Bis zum nächsten Mal, alles Gute, Ihr Blagoj Apostolov.

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1: Heute Nacht halten sich viele Wolken zwischendurch klar der Himmel auf. Gelegentlich gibt es noch mal den ein oder anderen Schauer. Dazu breiten sich in der feuchten Luft Nebel und Hochnebel aus. Die Temperaturen 6 bis 2 Grad. Ja, und knapp 8 Grad haben wir noch in Eisingen im Landkreis Würzburg und knapp 10 Grad noch in Würzburg an der Residenz. Der Charivari-Wettertrend. Morgen wechseln sich wieder viele Wolken und Sonne ab. Dazu erwarten uns im Laufe des Tages ein paar Schauer, vereinzelt auch kurze Gewitter. Höchstwerte 11 bis 14 Grad. Am Samstag sind noch einige Schauer unterwegs. Am Sonntag nimmt das Schauerrisiko ab. Die Sonne kommt etwas häufiger zum Zug und die Tageswerte steigen etwas an. Die Nächte bleiben allerdings sehr frisch.
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2: Ich bin Yves Simon. Zum Vatertag haben in Berlin mehrere hundert Menschen gegen Gewalt an Frauen und queeren Menschen demonstriert. Unter dem Motto Männer gegen Gewalt wollten die Teilnehmenden, vor allem Männer, dazu aufrufen, bei sexistischem oder übergriffigem Verhalten nicht wegzuschauen. Mehr dazu von Solta Sovali.
3: Bei der Demo am Brandenburger Tor waren vor allem Männer dabei. Die Initiative dahinter sagt, Männer seien in der Debatte über sexualisierte Gewalt oft noch viel zu leise. Deshalb wollten die Teilnehmer am Vatertag ganz bewusst zeigen, das Thema geht eben nicht nur Frauen etwas an. Gefordert werden unter anderem mehr Geld für Frauenhäuser und bessere Hilfe für Betroffene.
2: Bundespräsident Steinmeier hat sich auf dem Katholikentag in Würzburg für das Ehrenamt stark gemacht. Demokratie geht aus Steinmeiers Sicht nicht ohne gesellschaftlichen Zusammenhalt. Und der eben lebt vom Ehrenamt, wie das Staatsoberhaupt gesagt hat. Steinmeier hat außerdem mehr Anerkennung für Ehrenamtliche gefordert. Stattdessen würden Feuerwehrleute oder auch Rettungssanitäter angefeindet. Das hat Steinmeier als Schande bezeichnet. Anfang Mai war am Saurüsselkopf bei Ruhpolding ein großer Waldbrand ausgebrochen. Mittlerweile sind die Nachlöscharbeiten abgeschlossen. Trotzdem wird das Gebiet dort weiterhin noch kontrolliert, um auf Nummer sicher zu gehen. Da kommen zum Beispiel Polizeihubschrauber und Wärmebildkameras noch zum Einsatz. Der Waldbrand war einer der größten in Bayern seit Jahrzehnten. Die Fußballerinnen des FC Bayern München haben das Double geholt und das schon das zweite Jahr in Folge. Im DFB-Pokalfinale haben sie Wolfsburg vor Rekordkulisse in Köln mit 4:0 geschlagen. Damit verderben sie Alexandra Popp den Abschied vom VfL. Die 35-Jährige wechselt zu Borussia Dortmund.
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1: Die A3 Frankfurt Richtung Würzburg zwischen Helmstadt und Dreieck Würzburg West ist die rechte Spur blockiert, die mittlere ebenfalls wegen eines Unfalls. Der Verkehr wird an der Unfallstelle vorbeigeführt. Ja, und in der Zellerau in Würzburg, die Sedanstraße ist wegen eines Feuerwehreinsatzes gesperrt. Also da ist mit Behinderungen zu rechnen und wer sich auskennt, also ortskundig ist, am besten den Bereich weiträumig umfahren. Wenn ihr noch etwas bemerkt, ruft uns kostenfrei an auf unserer Blitz- und Verkehrshotline der 0800 30 80 700 oder schreibt uns eine WhatsApp. Die Nummer gibt's auf www.meincharivari.de. Oh, yeah.
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1: An Christi Himmelfahrt am heutigen Donnerstagabend. Den lassen wir jetzt ganz gechillt ausklingen mit den Kuschelklassikern hier auf Radio Charivari. Ja, und im Hintergrund hört ihr schon Madonna. Mit der steigen wir mal in die heutige Ausgabe ein. Madonna und the Power of Goodbye. Also wir sagen natürlich nicht Goodbye, wir sagen Hello und wünschen einen wunderschönen guten Abend.

Richard Sanderson und Reality auf Radio Charivari, eurem Radio von hier. Und vorher gab es Alec Benjamin mit Let Me Down Slowly. Gleich gibt's Tess Menager, einer meiner persönlichen Lieblingskuschelklassiker, mit Sleeping Satellite. Vorher habe ich vom Sven allerdings noch Grüße an seine Freundin Nicola und ja, an alle, die ihn kennen.

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7: Heute Nacht, da halten sich viele Wolken, zwischendurch klart der Himmel auf. Gelegentlich gibt es noch den einen oder anderen Schauer. Dazu breiten sich in der feuchten Luft Nebel und Hochnebel aus, das Ganze bei 6 bis 2 Grad. Ja, aktuell in Gambach im Landkreis Main-Spessart haben wir noch 5 Grad und in Würzburg am Alten Kranen noch etwas über 9 Grad. Der Charivari-Wettertrend. Morgen gibt es einen Wechsel aus vielen Wolken und Sonne. Dazu gibt es im Laufe des Tages ein paar Schauer, vereinzelt auch kurze Gewitter bei Höchstwerten von 11 bis 14 Grad. Samstag sind dann noch einige Schauer unterwegs. Am Sonntag nimmt dann das Schauerrisiko ab und die Sonne kommt etwas häufiger zum Zug. Die Tageswerte steigen etwas an, die Nächte bleiben sehr frisch.
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7: Ja, eine habe ich noch für euch, eine Meldung. Die A3 Frankfurt Richtung Würzburg zwischen Helmstadt und Dreieck Würzburg West. Die rechte Spur und die mittlere Spur wegen eines Unfalls blockiert. Der Verkehr wird an der Unfallstelle vorbeigeführt. Ansonsten liegen keine weiteren Störungsmeldungen vor. Wenn euch noch etwas auffällt, ruft uns kostenfrei an, die 0800 30 80 700. Mit Tom Böttcher und das hier sind die Bangles auf Radio Charivari und Eternal Flame.

Das waren sie. Take That, How Deep Is Your Love? Und vorher Jupiter Jones mit Still. Chicago mit Hard To Say I'm Sorry gibt's gleich. Und vorher grüßen wir noch ein bisschen. Der Richard hat Grüße. Möchte also, ja, erstmal alle Väter und solche, die es noch werden wollen, grüßen. Und natürlich auch seine zwei Kollegen, den Jo und den Benny. Und wenn ihr auch noch Grüße habt, ihr wisst ja, dann könnt ihr diese Sendung ein bisschen mitgestalten. Ihr müsst euch nur melden. Entweder schickt ihr uns eine WhatsApp, die Nummer gibt's auf www.meincharivari.de, oder ihr ruft hier gleich kostenfrei an, die 0800 30 80 700. Ja, und jetzt, wie im Hintergrund schon zu hören und angekündigt, auf Radio Charivari, Chicago, Hard To Say I'm Sorry. 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
7: Ja, nachts halten sich viele Wolken zwischendurch klar der Himmel auf. Gelegentlich gibt es noch den ein oder anderen Schauer. Dazu breiten sich in der feuchten Luft Nebel und Hochnebel aus. Die Temperaturen 6 bis 2 Grad. Aktuell in Wielandsheim im Landkreis Kitzingen, da hat es noch etwas über 3 Grad. Und in Würzburg, ja, am Dom, da haben wir noch knapp 9 Grad. Der Charivari-Wettertrend. Morgen gibt es einen Wechsel aus vielen Wolken und Sonne. Dazu erwarten uns im Laufe des Tages ein paar Schauer, vereinzelt auch kurze Gewitter. Die Höchstwerte 11 bis 14 Grad. Am Samstag sind noch einige Schauer unterwegs. Ab Sonntag nimmt das Schauerrisiko ab. Die Sonne kommt etwas häufiger zum Zuge. Die Tageswerte steigen ein wenig an. Die Nächte bleiben aber sehr frisch.
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8: Ich bin Yves Simon. Im Iran-Krieg bringt sich jetzt offenbar auch China als Vermittler ins Spiel. US-Präsident Trump hat das in einem Interview mit dem TV-Sender Fox News gesagt. Demnach soll Staatschef Xi Jinping Hilfe angeboten haben, um eine Einigung zu erreichen. Für uns berichtet aus Washington Tina Eck.
9: In Peking gibt's viel Einigkeit, vor allem auch über freie Schifffahrt in der Straße von Hormuz. Trump versicherte im Interview auf Nachfragen, dass Xi wirklich gesagt habe, dass er gerne helfen würde bei einer Einigung im Iran-Krieg und bei der Öffnung der wichtigen Meerenge. China gilt als wichtigster Importeur von iranischem Öl und ist deswegen auch besonders an einer Öffnung der Handelsstraße interessiert.
8: Auf Kuba spitzt sich die Energiekrise zu. Hunderte Menschen haben in der Hauptstadt Havanna ihre Wut deutlich gemacht wegen der massiven Stromausfälle dort, die es fast jeden Tag gibt. Einige haben auch Barrikaden angezündet. Laut dem kubanischen Energieminister hat das Land mittlerweile weder Heizöl noch Diesel. An Christi Himmelfahrt ist das Unfallrisiko mit Alkohol am Steuer deutlich erhöht. Laut deutschem Verkehrssicherheitsrat ist es am Vatertag rund 3-mal so hoch wie an einem durchschnittlichen Tag. Die ersten Alkoholfahrten hat es direkt in der letzten Nacht schon gegeben, unter anderem in Rheinland-Pfalz und Thüringen. Teilweise mit deutlich über 1,5 Promille. Experten appellieren, kein Alkohol am Steuer, weder an Himmelfahrt noch an einem anderen Tag. Die Fußballerinnen des FC Bayern München haben nach der deutschen Meisterschaft jetzt auch den DFB-Pokal gewonnen. Im Finale in Köln haben sie Rekordpokalsieger VfL Wolfsburg klar und deutlich besiegt mit 4:0. Die Tore haben Georgia Stanway per Elfmeter erzielt, Pernille Harder, Momoko Taniqua und Arina Caruso. Für die Bayern ist es nach 2012 und 2025 der 3. Pokalsieg und das 2. Double hintereinander.
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7: Nach wie vor noch unsere eine Meldung. Die A3 Frankfurt Richtung Würzburg zwischen Helmstadt und Dreieck Würzburg West ist die rechte Spur und die mittlere Spur wegen eines Unfalls blockiert. Der Verkehr wird an der Unfallstelle vorbeigeführt. Ansonsten ist es recht ruhig auf den Straßen in Mainfranken. Keine weitere Störungsmeldung. Solltet ihr noch etwas bemerken, ruft uns einfach kostenfrei an. Die 0800 30 80 700.

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1: Es geht in die zweite Stunde. Schön, dass ihr mit dabei seid. Bis 24 Uhr sind wir zusammen. Und in die zweite Stunde gehen wir mit, na? Genau, Ace of Base hier auf Radio Charivari. Wir erinnern uns. The Sign. Bitteschön.

unbestritten einer meiner Lieblingskuschelklassiker, Gary Rafferty und Baker Street. Ja, und von der Baker Street kommen wir jetzt gleich mal nicht in die Baker Street, sondern zu unserem Kalender. Ja, und was haben wir denn heute? Ihr wisst ja, heute war den ganzen Tag Christi Himmelfahrt. Zu Christi Himmelfahrt feiert man die Rückkehr Jesu Christi als Sohn Gottes zu seinem Vater im Himmel am 40. Tag des Osterfestkreises, also genau 39 Tage nach dem Ostersonntag. Ja, und Christi Himmelfahrt ist seit den 1930er Jahren ein gesetzlicher Feiertag in Deutschland. Ich sage ja immer, was ihr hier lernt, könnt ihr einpacken und mit nach Hause nehmen. Vatertag ist heute außerdem, ne? Das ist wesentlich bekannter. Hm? Ja, vor allen Dingen, wie schon in den Nachrichten zu hören war, auch bei unseren Gesetzeshütern, die haben da nämlich ein verschärftes Auge auf den Straßenverkehr. Ne? Der volkstümliche Vatertag in Deutschland hat seine Wurzel im 19. Jahrhundert in Berlin und Umgebung. Ja, kein Element war die Einweihung der Jüngeren in die Unsitten oder Sitten der Männlichkeit. Er wird vor allen Dingen in Ostdeutschland auch als Herrentag bezeichnet, ja. Oder, ja, weiß ich nicht, zumindest gehen also mal so alle, gehen hektoliterweise Spirituosen irgendwie weg, ja. Dann haben wir noch den Eisheiligen heute. Heute ist auch noch einer der Eisheiligen, genau Bonifatius. Die Eisheiligen, ihr wisst ja, haben wir schon gesagt, die letzten paar Tage, das sind Witterungsregelfälle und die Bauernregeln sind durch die Verschiebung der gregorianischen Kalenderform, ja, oder Reform erst jemals mehr als eine Woche später anzuwenden, ja. Was haben wir heute auch noch? Der Ententanztag, der ist heute auch noch. Ja. Um den Ententanztag zu zelebrieren, braucht man da was wohl. Einfach nur, ja, einen Ententanz zu machen. Ne? Egal, ob auf Partys oder Hochzeiten oder wie auch immer. Ja, und Namenstag gibt es heute auch oder haben heute auch. Zum Beispiel Chris, Hagen, Mathis, Thies, Pasqual, Mats, Mathieu, Kirsten und Carsten, Bonifacio, Cristiano, Christian, Valmira und Matteja, um mal wieder einige beispielsweise am 134. Tag der 20. Kalenderwoche zu nennen. Und immer noch Stier im Sternzeichen. Und hier ist Nea, some say.

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10: Heute Nacht halten sich viele Wolken zwischendurch klar, der Himmel auf. Gelegentlich gibt es noch einen oder den anderen Schauer. Dazu breiten sich in der feuchten Luft Nebel und Hochnebel aus bei Temperaturen von 6 bis 2 Grad. Aktuell in Gambach im Landkreis Main-Spessart, da haben wir noch 3 Grad und in Würzburg am Kongresszentrum noch etwas über 8 Grad. Der Charivari-Wettertrend. Morgen gibt es einen Wechsel aus vielen Wolken und Sonne. Dazu gibt es im Laufe des Tages ein paar Schauer, vereinzelt auch kurze Gewitter. Die Höchstwerte 11 bis 14 Grad. Am Samstag sind noch einige Schauer unterwegs. Sonntag nimmt dann das Schauerrisiko ab und die Sonne kommt etwas häufiger zum Zug. Die Tageswerte steigen etwas an. Die Nächte bleiben sehr frisch.
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10: Ja, da haben wir nach wie vor noch eine Meldung, und zwar die A3 Frankfurt Richtung Würzburg. Zwischen Helmstadt und Dreieck Würzburg-West ist die rechte Spur blockiert wegen Bergungsarbeiten. Dauert noch bis morgen etwa um 1 Uhr an. Ja, ansonsten ist es recht ruhig auf den Straßen in Mainfranken. Aktuell keine weitere Störungsmeldung. Wenn ihr noch etwas bemerkt, ihr wisst ja, ruft uns einfach kostenfrei auf der 0800 30 80 700 an oder schickt uns eine WhatsApp auf www.meincharivari.de, gibt's die Nummer. Mit Tom Böttcher.

Ja, Reman und Supergirl auf Radio Charivario, am Radio von hier. Ja, und ein Blick auf die Uhr sagt uns, es ist schon wieder 23 Uhr und fast 45, also Zeit für mich, mich zurückzuverziehen. Ja, nicht vorher, ohne die letzten Grüße noch über den Äther geschickt zu haben. Die Ute grüßt ihren Schatz, den Manfred, ja, aus Markt Einersheim, ja, und wollte ihm noch eine gute Nacht wünschen. Und dann haben wir noch Franzis und Die wollen alle grüßen, die sie kennen, und ihnen eine gute Nacht wünschen und ein schönes Wochenende. Ja, das wünsche ich euch auch, ein schönes Wochenende. Lasst euch gut gehen, auch wenn das Wetter jetzt nicht so ganz mitspielt. Viele haben ja morgen den Brückentag, bei einigen hat es nicht geklappt, aber nichtsdestotrotz. Wenn ihr wollt, können wir uns am Sonntag wieder hören. Um 22 Uhr gibt es dann die nächste Ausgabe der Kuschelklassiker. Ja, ich verrate euch heute noch oder jetzt noch, was es heute noch zu hören gibt. Genau. Und da hätten wir zum einen Namika und den Lieblingsmensch, Bryan Adams und Everything I Do und, ja, wie schon im Ohr, Simply Red, If You Don't Know Me By Now. Ich wünsche eine gute Nacht.

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12: Heute Nacht erhalten sich viele Wolken, zwischendurch klart der Himmel auf, gelegentlich gibt es noch einen Schauer, dazu breiten sich in der feuchten Luft Nebel und Hochnebel aus, das Ganze bei Temperaturen von 6 bis 2 Grad, aktuell in Eibelstadt im Landkreis Würzburg, da haben wir noch 4 Grad und in Würzburg am Sternplatz noch etwas über 8 Grad. Der Charivari-Wettertrend. Morgen gibt es einen Wechsel aus vielen Wolken und Sonne. Dazu gibt es im Laufe des Tages ein paar Schauer und vereinzelt kurze Gewitter. Die Höchstwerte 11 bis 14 Grad. Ja, und am Samstag, da sind auch noch einige Schauer unterwegs. Am Sonntag nimmt dann das Schauerrisiko ab. Die Sonne kommt etwas häufiger zum Zuge, die Tageswerte steigen etwas an, aber die Nächte, die bleiben sehr frisch.
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14: Ich bin Yves Simon. Beim Katholikentag in Würzburg haben Spitzenpolitiker zu mehr Zuversicht und Zusammenhalt in der Gesellschaft aufgerufen. Bundespräsident Steinmeier zum Beispiel erinnert daran, dass Deutschland schon viele Krisen gemeistert hat. Das macht aus seiner Sicht Mut für die nächsten Jahre. Bundesinnenminister Dobrindt hat mehr Leistungsbereitschaft gefordert. Bis zum Sonntag sind 900 Veranstaltungen geplant, von Gottesdiensten über politische Debatten bis hin zur Aufarbeitung sexualisierter Gewalt in der Kirche. Heute am Freitag kommt auch Bundeskanzler Merz. Nach dem Hantavirus-Ausbruch auf einem Kreuzfahrtschiff wollen die Wissenschaftler genau untersuchen, wo das Virus

0: gekommen ist. Dafür reisen sie nach Argentinien, denn in einer Hafenstadt war der Startpunkt der Kreuzfahrt. Die Experten wollen prüfen, ob dort Nagetiere vorkommen, die das Virus übertragen haben könnten. In Bayern wird an diesem Wochenende wieder kräftig gefeiert. Unter anderem laufen Volksfeste in Wasserburg am Inn in Oberbayern, in Traunstein und auch in Regensburg. Da läuft die Maiduld. Einen besonderen Programmpunkt gibt es in Neumarkt in der Oberpfalz. Da startet am Sonntag ein traditionelles Eselrennen, bei dem gleich mehrere Teams an den Start gehen werden. Die Bundesliga-Fußballerinnen des FC Bayern München haben nach der deutschen Meisterschaft auch den DFB-Pokal gewonnen. Das Team hat im Pokalfinale den VfL Wolfsburg besiegt mit 4:0. Soita Sowali berichtet.
1: Sportlich hatte Bayern spätestens nach der Pause alles im Griff. Von mehr als 46.000 Fans in Köln trafen Stanway, Harder, Tanikawa und Caruso für die Münchnerinnen. Die Party im Anschluss war groß. Für Wolfsburg war es trotzdem ein emotionaler Nachmittag. Alexandra Popp stand nach ihrer Verletzung erstmals wieder auf dem Platz und spielte ihr wahrscheinlich letztes Pokalfinale.
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13: Ich bin Yves Simon. Zum Vatertag haben in Berlin und Hamburg hunderte Männer gegen Gewalt an Frauen demonstriert. In Berlin, da spricht die Polizei zum Beispiel von rund 800 Teilnehmern. Die Initiative Männer gegen Gewalt fordert zum Beispiel mehr Geld für Frauenhäuser, Prävention und auch Betroffenenhilfe, sowie die Umsetzung des Grundsatzes nur Ja heißt Ja im Sexualstrafrecht. Die Diskussion über Altersbeschränkungen für die Nutzung von Social Media nimmt Fahrt auf. Bei uns im Freistaat setzt der Parteinachwuchs der Jungen Union die CSU unter Druck. Die JU fordert klare Altersgrenzen. Sie will dabei eine fälschungssichere Alterskontrolle haben und auch abgestufte Freigaben, zum Beispiel ähnlich wie bei Filmen. WhatsApp könnte dann zum Beispiel erst auch ab 13 erlaubt sein, TikTok erst ab 16 Jahren. Die US-Küstenwache meldet einen großen Schlag gegen den Drogenschmuggel. Vor der Küste Kolumbiens, da wurden gleich 3 Boote gestoppt. An Bord waren um die 2,8 Tonnen Kokain und das im Wert von mehr als 45 Millionen US-Dollar. Insgesamt sollen die sichergestellten Drogen über 61 Millionen Dollar wert sein. Ein Boot wurde zum Beispiel per Schuss auf den Antrieb gestoppt. Die Frauen des FC Bayern München haben das Double perfekt gemacht. Nach der Meisterschaft haben sie jetzt auch den DFB-Pokal gewonnen. Im Finale in Köln haben die Münchnerinnen den VfL Wolfsburg klar

0: besiegt mit 4:0. Julia Quinn im ZDF.
1: Ich glaube, wenn zwei solche Mannschaften aufeinandertreffen, ist es klar, dass es nicht in der ersten Halbzeit entschieden wird. Einfach rundum schöner Nachmittag, mega geile Kulisse. Es macht einfach mega, mega viel Spaß mit der Mannschaft.
0: Ein nicht ganz so toller Abend war es für Alexandra Popp. Sie wechselt jetzt mit einer Pleite im Rücken im Pokalfinale vom VfL Wolfsburg zu Borussia Dortmund.
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12: Ich bin Yves Simon. Im Konflikt um die Straße von Hormuz könnte China eine aktivere Rolle spielen. Laut US-Präsident Trump hat Chinas Staatschef Xi Jinping angeboten, im Iran-Krieg zu vermitteln. China ist der wichtigste Abnehmer iranischen Öls und deswegen auch besonders betroffen. Trump zufolge hat Xi zugesichert, keine weitere militärische Ausrüstung an den Iran zu liefern. Eine Bestätigung aus Peking dafür gibt es allerdings nicht. Die Zahl der Herzinfarkte bei uns in Bayern ist in den letzten Jahren deutlich gesunken. Das zeigen ganz neue Zahlen der größten Krankenkasse AOK. Besonders positiv fällt Rosenheim auf, denn die Stadt verzeichnet die niedrigste Herzinfarktrate bundesweit. In Bayern, da gab es im Jahr 2024 etwa 27.000 Fälle, 14% weniger als 2017. Nur in Hamburg erleiden die Menschen im Schnitt noch weniger Herzinfarkte. Die meisten gibt's in Thüringen. Allerdings nehmen auch in Bayern die Risikofaktoren wie Diabetes und Bluthochdruck zu. In Großbritannien steckt die Regierung in der Krise. Nach den schwachen Kommunal- und Regionalwahlergebnissen wächst der Druck auf Premier- und Labour-Chef Starmer. Aus Protest ist Gesundheitsminister Streeting zurückgetreten. In seinem Schreiben wirft er der Parteiführung Führungslosigkeit und auch fehlende Vision vor. Mehr als 80 Labour-Abgeordnete haben sich schon gegen Starmer gestellt, etwa 110 aber unterstützen ihn laut Medienberichten. Einen Rücktritt lehnt der Premier bisher ab. Bei den Männern steht das Pokalfinale erst nächste Woche an. Bei den Frauen, da hat der FC Bayern das Double schon fix eingetütet, also Meisterschaft und Pokalsieg. Die Münchnerinnen haben im Pokalfinale in Köln mit 4:0 gegen den VfL Wolfsburg gewonnen. Dazu Sophia Kleinherne vom VfL im ZDF.
13: In meinen Augen ist das Ergebnis eindeutiger als das Spiel oder zumindest die Spielphasen es gezeigt haben.
12: Und das Finale bei den Männern, das ist dann am Samstag in einer Woche. Der FC Bayern trifft dann auf den VfB Stuttgart.
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